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0: us. Now, maybe you remember, liebe listeners, it wasn't that long ago, in the first semi-final of the Eurovision, we tried to clear some things up by explaining the difference between Austria and Australia in a song.
1: Ja, genau. Viktoria Swarovski und Michael Ostrowski haben da auch mit einem Känguru auf der Bühne getanzt und wollten klar machen, es gibt in Österreich keine Kängurus.
0: Oh,
1: es gibt sie halt aber doch.
0: Ja. Yes.
1: Jetzt ist gerade rausgekommen, in Weidhofen an der Ybbs in Niederösterreich ist ein Känguru, ein Wallaby-Känguru, entlaufen. Ein Rettungsfahrer hat es bemerkt, weil es nämlich vor einem Krankenhaus rumgehoppelt ist.
0: No.
1: Es hat aber keine Hilfe
0: no
1: gebraucht
0: injuries.
1: Anscheinend. Es hatte keine Verletzungen. Ja. Wurde dann wieder eingefangen vom nahegelegenen Tierpark. Von dort ist es auch entlaufen. Ich frage mich jetzt, weil vor 2 Jahren war auch schon mal eine Geschichte, da ist auch in Weidhofen ein Känguru entlaufen.
0: I think it was the same kangaroo, was
1: maybe
0: it?
1: Maybe it was the same?
0: I think it was the same. We're not quite sure, but the one that was like on its way 2 years ago was on its way to the Bahnhof.
1: Yeah.
0: Was it going?
1: Wo wollen die mal hin? Krankenhaus, Bahnhof. Und was ist das mit Niederösterreich und Kängurus?
0: Maybe they want to go back to Australia. Yeah. Maybe they know that they don't belong here.
1: Like I told them, Australia, not Austria.

0: 17 minutes past 6 in the morning. What better time to bring you another popular edition of this column for you?
1: Oh. Overheard
2: a word.
3: Was soll das eigentlich heißen?
4: Ja, und zwar geht es um einen Begriff, der ist nicht neu. Ich finde ihn aber länger schon sehr toll und bin letztens auf Social Media wieder darüber gestolpert, weil ihn viele wirklich nicht kennen. Es ist ein schönes Wort, das eine schöne Sache beschreibt, und zwar Desire Path.
0: Right. So, a path you desire, maybe, that you'd always wished had been there, the one you would always choose to walk, Nina?
4: Ja, genau so. Also, man kann vielleicht Trampelpfad dazu sagen, ich finde aber Wunschweg auf Deutsch viel schöner. Also, Desire Path ist ein Weg, den Menschen gehen, unabhängig von der geplanten Architektur. Also, man sieht es oft in Parks zum Beispiel, wenn so links und rechts so schöne Wege asphaltiert sind und mittendurch, quer durch, geht so ein Trampelpfad, weil das einfach der direktere, schnellere Weg ist. Und mittlerweile gibt es auch zum Beispiel Unis in den USA, die, wenn sie ihre Campusanlagen machen, gar keine Wege mehr asphaltieren, sondern mal warten, wie die Studis gehen, ja, und dann im Nachhinein diesen Trampelpfad, der sich entwickelt, dann asphaltieren.
0: They just
4: finde ich to, einen schönen Weg. Ja,
0: yeah, they just want to spare the work. I mean, it's a strategy, isn't it, really? It's the path of reason, the path of revolutionaries and progressives, yeah. The way that Nina and I would always follow you. So thank you for enlightening us, I'd say. Our musical desire path that now leads us to this wonderful act here. Take a walk. How fitting is that, Nina? Mm-hmm. Shall we take
4: Who
0: a walk?
4: Says this program isn't produced?
0: It's all planned.

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13: 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It is coming up to 6:30 in the morning and it's time for the FM4 News with Eva Liebentritt. Good morning, Eva.
14: Guten Morgen. Bei einem Angriff auf eine Moschee in der kalifornischen Stadt San Diego sind 3 Menschen getötet worden. Bei den Tätern soll es sich um 2 Jugendliche gehandelt haben. Aus den USA berichtet Christoph Kohl.
15: Es ist kurz nach Mittag, als bewaffnete Männer in Tarnkleidung das Feuer eröffnen, wie Augenzeugen berichten. Auf dem Gelände des größten islamischen Zentrums San Diegos befindet sich neben einer Moschee auch eine Schule. Kinder wurden bei dem Angriff aber keine getötet. Bei den 3 Todesopfern handelt es sich um Erwachsene, darunter ein Sicherheitsbeamter.
16: 3 deceased,
15: sagt Polizeichef Todd Wall. Die beiden Schützen sollen mit einem Auto geflüchtet sein. Die Polizei hat die Jugend im Alter von 17 und 19 Jahren nur noch tot aufgefunden.
16: Suspects at this point appear to have died from self-inflicted gunshot wounds.
15: Das Tatmotiv ist noch nicht bekannt. Einer der beiden Jugendlichen soll einen Abschiedsbrief hinterlassen haben. Die Behörden ermitteln wegen eines möglichen Hassverbrechens.
14: Nur wenige Tage nachdem US-Präsident Trump bei Chinas Staatschef Xi zu Gast war, wird heute Russlands Machthaber Putin in Peking empfangen. 2 Tage lang wird er in China bleiben. Ein Treffen zwischen Xi und Putin soll dann morgen stattfinden. Beide Länder wollen ihre Zusammenarbeit verstärken, vor allem im Bereich Energie. In der Elektro- und Elektronikindustrie drohen Streiks. Auch die 4. Runde der Kollektivvertragsverhandlungen hat am Abend keine Einigung gebracht. Die Gewerkschaft fordert 3,5% mehr Lohn, die Arbeitgeber bieten 1% plus. Greenpeace kritisiert Europas öffentlichen Verkehr. Mehr als die Hälfte der Menschen in Europa fühle sich von Bus und Bahn abgeschnitten, heißt es in einem aktuellen Report. In Österreich gäbe es vor allem im ländlichen Raum deutlichen Aufholbedarf. Die Umweltschutzorganisation fordert dort einen starken Ausbau der Öffis. Und das Wetter heute wird immer wieder sonnig, aber auch eine Zeit lang bewölkt und gebietsweise Schauer oder Gewitter. Die Höchstwerte 16 bis 23 Grad.
17: So. I'm here.
18: Aha.

0: Okay.
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2: Yes, all throughout May, Viennese Rapper Donna Savage is our act of the month.
3: Donna Savage bringt ja im Juli ihr Debütalbum Gush heraus.
2: Yes, and for the interview, she invited us to go to the Prater, which is one of her favorite spots in Vienna.
3: Warum? Warum? Das hat sie unserem Kollegen Stefan Trischler während einer Fahrt auf der Achterbahn Wilde Maus erzählt.
2: And the ride was so rocky, they almost lost the microphone. Oh my God. But mighty Donna Savage caught it midair, which is very impressive.
4: Yeah.
5: Mit Donna im Prater. Warum der Prater? Was ist das Spezielle für dich, während wir hier rauffahren bei der Wilden Maus?
4: Also, erstes Mal, es ist das Einzige, was das ganze Jahr lang offen hat, was crazy ist. Und ich glaube, es ist die einzige Stadt auf der Welt, die sowas hat, was halt verrückt ist. und believe it or not, aber es ist so ein bisschen Self-Care für mich hier.
5: Okay.
4: Oh, ich glaube, ich habe es gefangen. Okay. Ja. Vielleicht halt's lieber.
5: Ja, ich halt's.
4: Ich halt's auch. Okay.
5: Mikros gefangen, Mikros gerettet.
4: Okay. Ja, wenn ich einfach viel unterwegs bin und Wien wieder lieben und appreciaten will, dann komme ich hierher und fahre tatsächlich auch Sachen alleine wie so eine Verrückte. und es ist sehr befreiend, sowas alleine zu fahren. Okay. Woo! Und einfach mal zu schreien, kann ich dir auch empfehlen.
5: Ja, auf jeden Fall.
2: Well, what a ride, and I have to say, that is multitasking for you, Donna Savage. And Stefan Trischler talking whilst being jerked around on the Wilde Maus at Vienna's Prater.
3: Ja, yeah, ich finde, es funktioniert auch, man spürt das auch übers Hören ganz gut,
2: wie
3: wild dieser Ride war. Aber es gibt dazu auch Video-Footage am FM4 Insta-Account.
2: Yes, and here's Donna Savage now with a song that fits perfectly to the Prater vibes. Here's

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0: Das war Mavi Phoenix mit Duffelbag um 7.09 Uhr in der Morning Show mit Lauren Foster und Nina Hochreiner. So, jetzt habe ich alles gesagt und jetzt muss ich noch was sagen.
1: You have to continue.
0: Gestern schon habe ich euch gefragt, liebe Listeners, ob ihr mir helfen könnt bei einem Song, den ich jetzt seit Ewigkeiten suche, der mir nicht aus dem Kopf geht. Leider habe ich bis jetzt noch keine Ergebnisse hereinbekommen, also keine sachdienlichen Hinweise bei meiner Songsuche. Ich sage es nochmal kurz, der Song geht so. Dreh mal kurz den Sound runter, danke Lauren. How can I dun dun dun? How can I dun dun dun? So irgendwie. Aber ich weiß auch nicht, ob How can I überhaupt die Lyric ist, aber genau. So, ich glaube nicht, dass wir den jeweils finden werden. Ich habe noch einen zweiten.
1: Okay.
0: Ja, und zwar. Dun dun dun dun dun dun dun, Khaleesi. Oder vielleicht auch nicht Khaleesi, aber irgend sowas.
1: I think it is that. Yeah. I think I've heard this before.
0: Aber
1: again.
0: Was ist das für ein Song? Mir fällt's nicht an.
1: These are two songs that I'm sure we've played. We just can't find them, can we? That's our problem. We just don't know where to look.
0: 0664828444. Ihr seid meine und unsere letzte Hilfe. Schickt eine Nachricht, wenn ihr irgendwelche Hinweise habt, welche Songs das sein könnten, damit ich endlich wieder schlafen kann.
1: Maybe you can find the song we need. For now, here's Olivia Dean with Man I Need.

0: 7 this morning, and if you've been on social media or maybe live near a lake, you might have spotted the new water sports trend that's out there, and it looks like you're gliding on water. It's quite spectacular.
1: Pumpfallen nennt man das, wenn man quasi fast über dem Wasser fliegt. Das ist Surfen ohne Wind, ohne Wellen und ohne Segeln. Die Energie kommt hauptsächlich aus den eigenen Beinen.
0: Yeah, Gersin Livia Paya went to my home Bundesland, the beautiful Carinthia, to the beautiful Wörthersee to try out pumpfoiling for us. Let's hear how it went, shall we?
2: Ah! Wie wir noch vor 5-6 Jahren am See unterwegs waren, sind wir permanent angehalten worden und die Polizei hat darauf bestanden zu zeigen, wo der Motor ist. Ja? Das haben sie einfach nicht verstanden. Mittlerweile ist es klar, dann erkennt man auch ein bisschen den Unterschied, wenn man den Foiler beobachtet, welcher Motor angetrieben ist, was so am Wörthersee eben verboten ist. Und wir haben ein bisschen eine rhythmischere Hüpfbewegung, die dann eigentlich auch auffällt.
3: Roman Schaller vom Pumpfoil Austria Club zeigt mir heute das Pumpfoilen.
4: Schau dort in die Kirche an. Und denk dir, da drüben schiebst du die jetzt rüber zu der wunderschönen Maria Wörthke.
5: Bin ich schon mit der Finne drin, ja?
4: Ja, bist drinnen. Vorkippen. Ja, auf jeden Fall der beste Versuch von der Reihe jetzt.
3: Pumpfoilen. Das schaut aus wie ein kleines Surfbrett, darunter ein Tragflügel wie bei einem Mini-Flugzeug. Und wer genug Speed hat, hebt damit ab und gleitet einen halben Meter über der Wasseroberfläche. Lautlos, ohne Wind, ohne Welle.
2: Dann ist es, wie man es kennt von den Pump-Tracks, die man kennt von den Skateboarder oder von den BMX-Fahrer. Der kann im Prinzip so einen ganzen Pump-Track abfahren, ohne einmal in die Pedale zu treten. Weil er immer im richtigen Moment, wenn er von dem Hügel runterfährt, einen Push gibt, einen Druck. Und bei uns ist es genau das Gleiche. Nur wir erzeugen die Hügel, erzeugen wir selbst. Also man stellt das Foil ein bisschen an, fährt ein bisschen nach oben und dann drückt man eben wieder bei der Runterfahrt rein und beschleunigt so den Flügel. Dann macht man sich wieder leicht, bevor man den nächsten Hügel macht und drückt wieder rein.
3: Und tatsächlich, wenn sich Roman vom Steg abstößt und über das Wasser gleitet, sieht das aus wie ein optischer Trick. Rund 500 Versuche braucht man aber im Schnitt, bis es flüssig klappt. Ich bin bei Versuch 1, Versuch 2, 3.
4: Jetzt sind nur noch 189.
5: Wie viele?
0: Yes, well, thanks for the commitment, Gersin. And if you, liebe listeners, want to try out pumpfoiling, check out the first pumpfoil club in Austria in Pritschitz at the Wörthersee.

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16: It's 7:30 in the morning and time for the FM4 News with Eva Liebentritt. Good morning, Eva.
17: Guten Morgen. In Österreich kommen seit Jahren weniger Kinder zur Welt. Die Bevölkerung altert und das wirkt sich auch auf den Arbeitsmarkt aus. Was die Politik dagegen tun kann, hat Astrid Petermann bei den Frauensprecherinnen der Parlamentsparteien nachgefragt.
18: Gesellschaftliche und unternehmerische Akzeptanz wünscht sich ÖVP-Frauensprecherin Juliane Bogner-Strauß bei der Väterkarenz.
19: Da werden immer Szenarien vorgespielt, dass gleich das Unternehmen untergeht, wenn die Männer in Karenz gehen. Dabei kann man das bei Vätern genauso planen.
18: Für Henrike Brandstötter von den NEOS geht es darum, Karenzmodelle neu zu organisieren, etwa um Väter stärker einzubinden. Auch SPÖ-Frauensprecherin Sabine Schatz sieht Aufholbedarf bei der Väterkarenz. Als Vorbild zieht Mary Disoski von den Grünen hier skandinavische Länder.
20: Um zu gewährleisten, dass tatsächlich halbe-halbe auch gelebt wird.
18: Es brauche dringend auch eine positive Besetzung des Familienbildes, so FPÖ-Frauensprecherin Rosa Ecker.
17: Kuba hat die USA vor einem militärischen Eingreifen gewarnt. Jeder US-Militäreinsatz wäre ein Blutbad mit unkalkulierbaren Folgen für die Region, schreibt Präsident Díaz-Canel auf X. Kuba stelle keine Bedrohung dar. US-Präsident Trump strebt seit längerem einen Regierungswechsel in Havanna an. Zuletzt haben die USA neue Sanktionen verhängt. Großer Einsatz derzeit in Deutschland. Nach dem Einsturz eines Hauses in Görlitz in Sachsen werden 3 Menschen vermisst. Als Einsturzursache vermutet die Polizei eine Gasexplosion. neue ESA-Satellitenmission SMILE erfolgreich gestartet. Heute früh hob die Rakete mit dem Satelliten an Bord vom Europäischen Weltraumbahnhof in Französisch-Guyana ab. Ziel der Mission ist es herauszufinden, wie der magnetische Schutzschild der Erde auf den Sonnenwind reagiert. SMILE ist mit 4 wissenschaftlichen Instrumenten ausgestattet. Die Mission soll 3 Jahre dauern. Und das Wetter heute wird immer wieder sonnig, aber auch eine Zeit lang bewölkt und gebietsweise Schauer oder Gewitter. Die Höchstwerte 16 bis 23 Grad.
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0: That's Young Folks from Peter Bjorn and John
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0: And that's us, and we were just talking about the new sport trend on water. Pump foiling, or less Yorkshire, pump foiling, Nina. Yeah. You're welcome.
3: And danke.
0: We've got a tip from a listener regarding that.
3: Der Guy oder Guy schreibt, schön, dass ihr einen Artikel über Pump foiling macht. Wer damit was anfangen will oder wer damit anfangen will, sollte einfach mal in der kostenlosen App Foilmates schauen. Dort findet man schon 1000 Spots überall in der Welt. Huh. Und bitte, schreibt er, tut dem Sport einen Gefallen, haltet euch an die Regeln und passt auf Schwimmer und andere Wassersportler auf.
0: Yes, I agree. We don't want any accidents.
3: Er hat uns gewarnt.

0: 7:43. That's Cult of a Celebrity by the Lambrini Girls. And in case you missed it, we released a special edition of our Bussi Bla Bla podcast with Tom Neuwirth and JJ yesterday. And of course, they are talking about the Eurovision Song Contest. What else?
1: Ja, ESC-Gewinner 2025, JJ, hat dort seinen neuen Song präsentiert und durfte zum Schluss auch die Trophäe an die neue Gewinnerin Dara aus Bulgarien überreichen.
2: Bitch!
0: Bangaranga!
2: You won, bitch!
1: ja, und dieser Moment ist dann instantly viral gegangen.
3: Einer meiner Lieblingsmomente, if I might say so.
4: Oh Gott.
3: War bitch, bitch, bitch,
4: let me just clarify. Als ich auf der Bühne stand und hingelaufen bin, war mein Mikro halt in der Halle nicht an. Deswegen dachte ich, okay, passt.
3: Ja, ja.
4: Und dann lief ich zu ihr und dann habe ich gehört, dass mein Mikro dann an war. Und dann komme ich zurück nachher und dann mein Team, die dann in der Garderobe geschaut haben, die haben gesagt, Schatz, dein Mikro war an.
2: Congratulations, girl!
4: Aber das Ding ist, die Dara und ich haben schon so im Backstage gesprochen, weil wir haben halt einfach so Videos gemacht und wir kennen uns schon. Also seitdem sie angekündigt wurde für Bulgarien, habe ich ihr sofort geschrieben, ich so, obsessed.
3: Ja.
4: Congratulations, ja. See you in Vienna.
3: Ja.
4: Und das ist so Gen Z-Sprache. Alle sprechen halt so miteinander. Und die Leute...
3: Wir alle reden so miteinander.
4: Voll. Und es ging dann halt auf Social Media viral und die Leute haben die ganze Zeit nur unten gelacht. Sie haben gesagt, nee, der hat geklungen wie ein Hahn, der gerade um 6 in der Früh schreit.
1: Ja, JJ, lass es dir gesagt sein von Menschen hier, die Radio machen.
0: Yes.
1: Wenn irgendwo ein Mikro ist, geh davon aus, es ist immer an.
0: Yes, just always, always think about that, have that in the back of your mind. But I can say Gen Z definitely does speak like that. I completely understand. The whole analysis of the Eurovision Song Contest show with Tom Neuwirth and JJ can be found in the FM4 player as a video on our FM4 website and everywhere where you can get podcasts from.
1: Okay, now play next song, bitch.
0: Okay. Bitch! Here it comes. Mira el tiroteo que estoy armada. Esa de ahí me tiene cansada, así que...

0: May 19th, it's 7:50 in the morning, and we just heard it yesterday in our FM4 review. Harry Styles started his long-awaited Together Together tour. How exciting. But some fans came up with some serious criticism.
1: Ja, anscheinend gab es beim Kickoff-Konzert in Amsterdam mega teure VIP-Tickets, wo man dann aber kaum was gesehen hat, weil dieser Runway, diese Bühne, wo er hin und her läuft, so hoch war. Dann fanden manche, er wechselt so selten sein Outfit. Naja. Und Fas hat gemeint, dass die Setlist für ihren Geschmack zu wenig tanzbar und generell einfach zu wenig Disco war.
0: Okay, but to be fair, the album is called Kiss All The Time, Disco Occasionally, so apparently that's what you get. But let's give Harry and all the other superstars another chance, shall we?
1: Ja, wir würden gerne eine Liste zusammenstellen, was ein perfektes Konzert braucht. Euer Wunschkonzert quasi. Also so Dinge wie, alle müssen sich der Größe nach aufstellen, damit alle was sehen. Das wäre ein Wunsch von mir.
0: Oh, I guess 5 costume changes, if that's what floats your boat.
1: Ja, oder dass ein Konzert nicht so laut ist, dass es einem die Ohren rausknallt, dass man keine Ohrstöpsel braucht vielleicht.
0: Oh, free entrance.
1: Naja, das ist schon, that's quite a utopia.
0: Come on, Nina, I can dream a little. Let me dream a little.
1: Donauinselfest.
0: Anyways, exactly.
1: Was sind eure Ideen für das perfekte Konzert? Wir nehmen Vorschläge gerne entgegen. Schickt uns eine Sprachnachricht. 0664 828 4444. Wir leiten es dann an Harry weiter,
0: ganz
1: oder?
0: Verlässlich, ja. Ganz verlässlich. We'll send him a WhatsApp.
1: Ich habe ihn eingespeichert.
0: Okay. Ja.

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1: Good morning. It's not just the two of us here in the studio today. We have a guest and we feel very honored because just a few days ago he was still in England performing. Oskar Haag.
2: Guten Morgen. Hallo. Oskar, trotz deines sehr busy Schedules hast du es zu uns geschafft. Eigentlich geht es bei dir eh schon seit 3 Jahren ordentlich zu. Mit 17 hast du als jüngster Künstler ever den FM4 Award bei den Amadeus Music Awards gewonnen. 2023 dann auch dein Debütalbum veröffentlicht. Zwischendurch bist du mit Schauspielprojekten beschäftigt und hast gerade eine vom Waves Vienna vergebene Residency im UK absolviert. Hard at work also.
1: Oskar, as a part of this residency, you performed at the famous, renowned Great Escape Festival in the British sea town Brighton, which showcases new artists, and you did a few other shows in the UK as well. How are the English crowds?
3: Also, the English crowds sind total attentive. Irgendwie, man merkt, die haben schon Bock.
2: Die können Englisch.
3: Die können Englisch. Das ist geil.
2: Yeah.
3: Die haben wirklich Lust auf Musik. Und das ist irgendwie schön als Künstler, wenn man das wirklich so merkt. Und generell, ich komme irgendwie gut mit den Briten zurecht. Vor allem den Schotten. Die Schotten sind lustig.
2: Trotzdem heißt es ja auch, dass der britische Markt einer der härtesten ist, wenn man den von außen erobern will. Was glaubst du, braucht es?
3: Es braucht erst einmal gute Musik und dann einfach auch sehr viel Glück. Und eben solche coolen Möglichkeiten wie die mir gegeben wurde. Und die muss man dann wahrnehmen und da einfach wirklich alles reinhauen, was man an Energie hat. Und dann völlig übermüdet nach Österreich zurückkommen.
2: Vielleicht muss man auch für eine Zeit dorthin ziehen.
3: Ja, das ist schon ein Gedanke, der sich seit längerem in meinem Kopf rumschwirrt, irgendwann nach London ziehen. Ich finde London geil und versuchen muss man es ja.
1: Well, a market you've already conquered is the Austrian one, and this September your new album Lost Cause is coming out, accompanied by a big release show and a tour. What can your fans expect?
3: Es wird sehr lustiges Album. Irgendwie, es ist sehr viel Unterschiedliches dabei, aber es ist halt dann doch am Ende ein Oskar Haag Album. Also es wird sehr viel um Liebe gehen und um trauriger Jugendlicher sein und solche Sachen. Und die Tour wird fantastisch, also es wird fett.
2: Bis dahin wirst du noch jeden Monat einen neuen Song veröffentlichen. 3 Songs sind schon released. The Day, Surf Song und Sailor and the Sea. Und 2 davon haben also Meeres-Vibes. Das Great Escape Festival in Brighton, wo du gerade performt hast, das ist ja auch am Meer. Oskar, was ist das mit dir und dem Meer?
3: Stimmt. Das würde ich dir jetzt gerne beantworten können, aber ich weiß es exakt nicht. Jetzt, wo du das gerade so sagst, fällt es mir erst auf. Ich habe mir jetzt letztens eine ganz schöne Lüge überlegt, weil ich mit der Lisa Schneider von FM4 in Brighton mich getroffen habe und habe mir die schöne Lüge überlegt, dass ich Sailor in the Sea beim meinem ersten Mal Great Escape in Brighton am Strand geschrieben habe.
2: Achso, das wirst du ab jetzt
3: das
2: immer so
3: ab
2: erzählen.
3: Das werde ich ab jetzt einfach ernsthaft so weiter erzählen.
2: Also wer bis jetzt nicht aufgepasst hat, ist selber schuld.
3: Genau.
1: It's like the meme, how would they know? They're not gonna know. Now, Oskar, since you did walk in here holding your guitar, it only feels right to ask you, would you give us a rendition of your latest single, Sailor in the Sea?
3: Geht sich aus.
1: Yay!

0: Wow, thank you for that, Oscar Haag, everybody.
1: Danke.
2: Wunderschön. Mag ich auch zum Meerreisen sofort.
0: Well, who doesn't, Nina? Oscar Haag has just come back from performing in the UK. So I'm thinking you'll be used to all things British, Oscar, which is why, of course, we have a cup of tea prepared especially for you, so that we can spend some more time with you asking you questions.
2: Genau.
1: Ja, das ist super nett.
2: Weil wir wissen, dass du so gerne Tee trinkst.
1: Ja, ich liebe Tee. Also ich könnte den ganzen Tag nur Tee trinken. Fantastisch, weil ich werde ihn gleich mal kosten.
2: Ja, kost ihn mal. Es ist English Breakfast Tea. Und?
1: Ah, das ist tatsächlich ein guter Tee.
2: Okay.
1: Es ist der einzige Tee, den ich trinke, Früchtetee. Aber auch nur beim Skifahren.
2: Okay, und in der Morning Show.
1: Und in der Morning Show.
2: Genau. Und während du den sippst, würden wir uns jetzt erlauben, in dieser Tea Time noch ein paar Fragen dir zu stellen. Bist du bereit?
1: Bitte.
2: Okay. Oscar, Great Escape Festival oder Glastonbury Festival?
1: Ich würde jetzt mal Glastonbury sagen.
2: Okay, wo du gerade im Great Escape
1: bist. Ja, nächstes Ziel. Mhm. Das andere habe ich schon gemacht.
0: And be careful how you answer this next one. American English or British English?
1: British.
0: Thank God. Okay, right answer.
2: Ein Song von dir heißt Surf Song. Der beste Strand zum Surfen ist?
1: Keine Ahnung, ich war noch nie in meinem Leben surfen.
0: Okay, next Strand question from Kärntner to Kärntner. Wörthersee Strandbad oder Brighton Pier?
1: Wow. Mhm. Wörthersee Strandbad, weil da gibt es wirklich gutes Wetter manchmal.
0: Das ist
1: sowas gibt es in England einfach nicht.
0: Mhm. Fair point. So.
2: Weil dein Glow-Up-Game sehr gut ist, lieber zu viel Highlighter oder Blush-Blindness?
1: Zu viel Highlighter. Mhm.
0: This artist is on repeat in my playlist right now.
1: West Side Gun.
0: Why?
2: Muss mal reinhören.
1: Einfach verrückter Rapper. Und Bob Dylan. Gerade auch ganz viel.
0: Cinema or theater performance? Because you do both, don't you?
1: Honestly, Cinema. Also, ich liebe es, am Theater zu spielen. Aber wenn ich mich entscheiden müsste, würde ich nur noch Filme machen.
0: Why?
1: Jetzt ganz ehrlich, man wird, wenn man ein Darsteller in einem Film ist, am Set, man wird behandelt wie ein Heiliger gefühlt. Also nach jedem Take kommen da Leute, brauchst du noch das, geht's da eh
2: Highlighter.
1: Gut? Und hast du einen Hunger und sonst noch was.
0: Okay, but do people bring you tea?
1: Ja, ja. Das ist geil.
0: Nina, we need to up our game here.
2: Yeah. Lieber ein Lullaby zum Einschlafen oder ein Buch?
1: Ein Lullaby.
0: And wake up with a strong coffee or a strong tea?
1: Strong coffee. Leider, Entschuldigung.
2: Alles gut, du musst jetzt trotzdem noch deinen Früchtetee austrinken.
0: We'll forgive you and while you finish your tea, we'll let you get back on your way. We don't want to keep you too long, but thank you so much for taking the time for us today, Oscar.
1: Danke euch.
2: Danke für den Besuch.

0: Toodle Cinema Club with Are We Ready? Are you ready for the day, liebe listeners? If not, me, myself, Lauren Foster, and over there,
1: Nina Hochreiner,
0: are here to help you get ready for the day.
1: We'll get you ready.
0: We'll be right back.
1: So, aufstehen.
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0: 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It is coming up to 8:30 in the morning and it's time for the FM4 News with Eva Liebentritt. Good morning, Eva.
19: Guten Morgen. Auf ein Gipfeltreffen in Peking folgt das nächste. Russlands Präsident Putin wird heute zu einem zweitägigen Staatsbesuch in China erwartet. Asien-Korrespondentin Alexandra Siebenhofer, was ist denn von diesem Besuch zu erwarten?
20: Also ein ziemlich dicht gedrängtes Programm, vor allem morgen. Putin reist ja nicht alleine an. Er hat laut russischen Angaben 8 Ministerinnen und Minister mit dabei, mehrere Bankchefs und Bankchefinnen, steinreiche Oligarchen und Unternehmer. Es soll zumindest ein Vier-Augen-Gespräch mit Xi Jinping geben und man will weiterkommen, was eine zweite Gaspipeline von Russland nach China betrifft, die Power of Siberia 2.
19: Erst vor wenigen Tagen war US-Präsident Trump für ein Treffen in China. Bei einem Schusswaffenangriff auf eine Moschee in der kalifornischen Stadt San Diego sind 3 Männer getötet worden. Bei den mutmaßlichen Tätern handelt es sich um 2 Jugendliche. Sie wurden später tot aufgefunden. Laut Polizei dürfte es sich um ein Hassverbrechen handeln. Ob die Untersuchungshaft gegen den Verdächtigen im HIP-Erpressungsfall verlängert wird, entscheidet sich heute am Landesgericht Eisenstadt. Der ehemalige HIP-Mitarbeiter bestreitet den Vorwurf, dass er Babynahrungsgläser mit Rattengift versetzt habe. Sein Anwalt hofft auf Enthaftung.
1: weil zwar einzelne Indizien da sind, aber kein einziger Schuldbeweis.
19: In Österreich, Tschechien und der Slowakei wurden im April insgesamt 5 manipulierte Gläser sichergestellt. Seit 2 Wochen sitzt der Mann in U-Haft. Verbotene Pestizidrückstände in Reis, Tee und Gewürzen. Die Organisation Foodwatch hat in 2/3 der getesteten Produkten in heimischen Supermärkten Pestizidrückstände festgestellt, darunter Substanzen, die in der EU seit Jahren nicht mehr erlaubt sind. Häufig belastet waren Paprikapulver verschiedener Marken, grüner Tee und Basmati-Reis. Und das Wetter heute wird immer wieder sonnig, aber auch eine Zeit lang bewölkt und gebietsweise Schauer oder Gewitter. Die Höchstwerte 16 bis 23 Grad.
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0: That's Sordle with Mary the Anarchist.
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0: Now, liebe listeners, here's a question for you. When's the last time you went to visit an art museum maybe or drew something yourself?
2: Ja, das ist nämlich eigentlich ganz wichtig, weil dadurch kann man länger leben. Ich weiß, Lauren, dass du nicht gerne in Museen gehst. Hast du mir mal erzählt,
0: I have to correct the statement straight away. Yeah. The art museum. Okay, I don't want to get cancelled for it. You put me in a difficult situation here, Nina. I prefer like a natural history museum over an art museum. Okay. I like historical art. With modern art, sometimes I struggle, but hey.
2: Okay, you know. Sorry, I didn't mean to call you out. aber dann bist du safe. Es ist nämlich eine neue Studie des University Colleges in London, hat herausgefunden, wer mindestens einmal pro Woche künstlerisch oder kulturell aktiv ist, also eben ins Museum geht oder singt oder selber malt oder irgend sowas macht, ja, der ist biologisch ein Jahr jünger als Menschen, die kaum irgendwas mit Kunst machen. Und nämlich im Vergleich zu wöchentlichem Sport ist es nur, also beim Sport ist man nur ein halbes Jahr biologisch jünger.
0: Oh, well, there you go. Well, then I'm safe because I go to choir every week.
2: Yeah, du bist super jung.
0: I'm so young.
2: On top of being young, you're extra young.
0: I'm extra young. I've just lost a year of my life again, 21. And so we all stay young, liebe listeners. How about we listen to the next track, Miyazaki from Paris Paloma, and all sing along, shall we?
2: Sagt's nicht, dass wir nie was für eure Gesundheit getan haben.
0: We're here for you. Here we go.

0: That's Farce with Big Swiss. Now, if you've been streaming some music lately, not listening to FM4, we'll forgive you for a few seconds.
1: Yeah.
0: Maybe you've already spotted the disco ball icon for the Spotify app and were wondering why they changed it?
1: Ja, ich finde es ein bisschen komisch aus. Das andere war schlichter und klarer. Mm. Aber der Grund ist, Spotify feiert aktuell 20 Jahre. Als Spotify vor 15 Jahren in Österreich gestartet ist, hat ein Premium-Account 9,99 Euro gekostet. Damals gab es rund 15 Millionen Songs auf der Plattform. Heute sind es über 100 Millionen und jeden Tag kommen rund 100.000 dazu.
0: Yeah, wow. And the thing with Spotify is our feelings are very ambivalent. Mm. 20 years of Spotify have changed the music business. Yes, music and podcasts are just one click away, but at the same time, Spotify pays most artists on the app, well, barely anything. FM4's Dalia Ahmed looked at two decades of Spotify.
2: I've got 57.5.
3: Heute verdienen über 1500 Artists pro Jahr mehr als 1 Million Euro mit Spotify. Das sind so Leute wie Taylor Swift oder Bad Bunny. Wenn man das nicht ist, dann verdient man im Schnitt nur 0,26 bis 0,43 Cent pro Stream. Je erfolgreicher man ist, desto mehr bekommt man auch pro Stream.
4: Ra, Kapi Sandra, wir sind keine Mitläufer. Spotify brennt, walla, ohne Klickkäufer.
3: Spotifys de facto Monopolstellung gibt den Playlists und Songvorschlägen der Plattform extrem viel Macht über Erfolg oder Misserfolg eines Songs. In den letzten zwei Dekaden hat das Songwriting maßgeblich beeinflusst. Die Spotify-Erfolgsformel gibt vor: kürzere Songs, Hooks gleich am Anfang, damit man lang genug dranbleibt, Alben mit mehr Tracks rausbringen, um mehr Songstreams zu bekommen. Als Cherry on top kommt noch dazu, dass die Umweltbilanz für Streaming schlechter ist als die physischer Musikmedien. Und der Spotify-Chef Daniel Elk hat sich letztes Jahr mit Investitionen in ein deutsches Rüstungs-Startup auch nicht besonders beliebt gemacht. Aus Protest haben Artists wie King Gizzard and the Lizard Wizard oder Shushu die Plattform verlassen.
5: Fuck your Spotify-Playlist, TikTok trends, your lame-ass shit.
3: 20 Jahre Spotify heißt also viel neue Musik entdeckt, easy Musik streamen und Playlists organisieren, jedes Jahr Spotify Rap Day wie einen Feiertag zelebrieren, aber auch unfaire Bezahlung für Artists, Spotify Cookie Cutter Songformeln, massiver CO2-Ausstoß und ein Firmenchef, der Geld in Waffen investiert. Also ist Spotify good, bad or evil? Ich glaube, die Antwort ist ja.

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0: It's 9 minutes past nine on this 19th of May. Hey, Nina, and hey, lieber listeners. Can I tell you about a weird observation I had?
1: Mm-hmm.
0: And this was like, I can't remember what it was. Anyway, it just come to me because I've seen an article. I was in Schönbrunn in the, you know, in like the garden bit, and I walked past a bush, and there was a fox lying under the bush. And this street was like busy with people, you know, like the big Schönbrunn, like stony path thing, huge. And there were so many people, and it was just sat there, and I was thinking, that's a bit brave, how weird. You know?
1: Mitten in der Stadt.
0: Yeah, exactly.
1: Ich habe gerade ein Video gesehen von einem Wildschwein, das über die Augartenbrücke in Wien läuft.
0: Yeah.
1: Vor ein paar Tagen, ja.
0: What's going on? I mean, and we're talking about this because we've just seen an article. Städte machen Tiere mutiger und aggressiver.
1: Ja, es ist ein Forschungsteam aus Frankreich und den USA haben jetzt rausgefunden oder haben das erstes Mal sich näher angesehen, dass nicht nur Tiere wie Tauben, Möwen oder Ratten, die sowieso in Städten leben, sondern auch andere Tierearten wie eben Füchse, Dachse, Frösche und sogar Insekten,
0: Wildschweine,
1: eben ihr Verhalten verändern müssen in der Stadt, weil sie sich anpassen müssen und das macht sie eben mutiger, aber auch aggressiver.
0: I feel like that's happened to me since going from Corinthia to Wien, no?
1: Das gilt halt für alle Menschen in der Stadt leben, oder? Mutiger, man weiß, dieser BIM kriege ich noch, ich laufe dahin.
0: Ja, ja.
1: Aber man wird auch aggressiver, wenn einem die BIM dann vor der Nase wegfährt.
0: Yeah, it's just a never-ending problem, I can relate to that.

0: That's method acting from Philia. And just in case you've missed it, because summer's coming up, there's a new water sport trend out there.
1: Ihr habt es vielleicht schon gesehen auf einem See in eurer Nähe oder auf Social Media. Das schaut nämlich extrem spektakulär aus, so als ob man übers Wasser gleiten würde, fast wie fliegen.
0: Yes, we're talking about pump foiling and that's basically surfing but with no wind, no waves and no sail. Instead, you have to literally push the energy for it out of your legs.
1: Klingt
0: oh my god.
1: Mega anstrengend. Gersin Livia Payer war für uns am Wörthersee in Kärnten und hat Pump Foiling ausprobiert und sie ist auch nur ein paar hundert Mal ins Wasser gefallen.
0: Eli.
2: Ah! Wie wir noch vor 5-6 Jahren am See unterwegs waren, sind wir permanent angehalten worden und die Polizei hat darauf bestanden zu zeigen, wo der Motor ist. Ja? Das haben sie einfach nicht verstanden. Mittlerweile ist es klar, dann erkennt man auch ein bisschen den Unterschied, wenn man den Foiler beobachtet, welcher Motor angetrieben ist, was so am Wörthersee eben verboten ist. Und wir haben ein bisschen eine rhythmischere Hüpfbewegung, die dann eigentlich auch auffällt.
3: Roman Schaller vom Pumpfoil Austria Club zeigt mir heute das Pumpfoilen.
4: Schau dort in die Kirche an. Und denk dir, da drüben schiebst du die jetzt rüber zu der wunderschönen Maria Wertke.
5: Bin ich schon mit der Finne drin, ja.
4: Ja, bist drinnen. Vorkippen. Ja, auf jeden Fall der beste Versuch von der Reihe jetzt.
3: Pumpfoilen. Das schaut aus wie ein kleines Surfbrett, darunter ein Tragflügel wie bei einem Mini-Flugzeug. Und wer genug Speed hat, hebt damit ab und gleitet einen halben Meter über der Wasseroberfläche. Lautlos, ohne Wind, ohne Welle.
2: Dann ist es wie man es kennt von den Pump-Tracks, die man kennt von den Skateboarder oder von den BMX-Fahrer. Der kann im Prinzip so einen ganzen Pump-Track abfahren, ohne einmal in die Pedale zu treten. Weil er immer im richtigen Moment, wenn er von dem Hügel runterfährt, einen Push gibt, einen Druck. Und bei uns ist es genau das Gleiche. Nur wir erzeugen die Hügel, erzeugen wir selbst. Also man stellt das Foil ein bisschen an, fährt ein bisschen nach oben und dann drückt man eben wieder bei der Runterfahrt rein und beschleunigt so den Flügel. Dann macht man sich wieder leicht, bevor man den nächsten Hügel macht und drückt wieder rein.
3: Und tatsächlich, wenn sich Roman vom Steg abstößt und über das Wasser gleitet, sieht das aus wie ein optischer Trick. Rund 500 Versuche braucht man aber im Schnitt, bis es flüssig klappt. Ich bin bei Versuch 1, Versuch 2, 3...
4: Jetzt sind nur noch 189
0: übrig. Wie viele? Yeah, well, thanks for the commitment, Gersin. And if you, liebe listeners, want to try out pump foiling, then check out the first ever pump foil club in Austria, in Pritzitz at the Wörthersee.

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1: It's just coming up to 9:30 and it's time for the FM4 News with Eva Liebentritt. Good morning, Eva.
2: Guten Morgen. Tech-Milliardär Elon Musk ist vor Gericht abgeblitzt. Eigentlich wollte er gegen den ChatGPT-Konzern OpenAI vorgehen. Die Geschworenen haben ihm da einen Strich durch die Rechnung gemacht. Paul Sihorsch berichtet.
3: Nach nicht einmal 2 Stunden Beratung war klar, Elon Musks Klage wird nicht zugelassen. Er hat sie zu spät eingereicht, so die Geschworenen, nach einem 11-tägigen Prozess. Der Tech-Milliardär wirft OpenAI vor, das Unternehmen hätte ihm vorgegaukelt, gemeinnützig zu sein. Musk habe daraufhin $38 Millionen investiert, unter anderem Sam Altman, Chef des ChatGPT-Konzerns, hätte dann hinter Musks Rücken das Unternehmen zu einer gewinnorientierten Firma umgebaut. OpenAI hat das bestritten und erklärt, Musk selbst hätte Gewinne angestrebt mit OpenAI. Erst als er nicht an die Spitze des Unternehmens aufstieg, habe der Milliardär geklagt. Heute steht Musks Unternehmen xAI in Konkurrenz zum ChatGPT-Riesen. Musks Anwalt behielt sich nach dem Urteil vor, in Berufung zu gehen. Die Chancen, das durchzubringen, sind eher gering.
2: US-Präsident Trump hat offenbar einen geplanten Angriff auf den Iran ausgesetzt. Nach eigenen Angaben hätten ihn Katar, Saudi-Arabien und die Vereinigten Arabischen Emirate dazu gebeten. Ein Angriff sei für heute geplant gewesen, werde nun aber doch nicht stattfinden. Das US-Militär sei aber in voller Kampfbereitschaft für den Fall eines nicht akzeptablen Abkommens, so Trump. In der Elektro- und Elektronikindustrie drohen Streiks. Auch die 4. Runde der Kollektivvertragsverhandlungen hat am Abend keine Einigung gebracht. Die Gewerkschaft fordert 3,5% mehr Lohn, die Arbeitgeber bieten 1% plus. Im Süden von Kalifornien wüten gleich 2 verheerende Brände. Nordwestlich von Los Angeles hat sich ein Waldbrand auf eine Fläche von mehr als 5 Quadratkilometer ausgeweitet. Ein Feuer auf der Insel Santa Rosa betrifft mittlerweile 59 Quadratkilometer. Tausende Menschen sind aufgerufen, sich in Sicherheit zu bringen. Und das Wetter heute wird immer wieder sonnig, aber auch eine Zeit lang bewölkt und gebietsweise Schauer oder Gewitter. Die Höchstwerte 16 bis 23 Grad.
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0: That's Any with I Want. 9:37 in the morning, and earlier on today we had one of Austria's loveliest singer-songwriters in the studio with us, Oscar Haag.
1: Ja, Oscar ist gerade von seiner dreiwöchigen UK-Residency in Brighton in Südengland zurückgekehrt, und es kommt demnächst auch ein neues Album von ihm, und zwei von drei Singles, die davor schon rausgekommen sind, haben einen Meeresbezug. Und deswegen haben wir Oscar diese Frage gestellt. Oscar, was ist das mit dir und dem Meer?
2: Das stimmt. Das würde ich dir jetzt gerne beantworten können, aber ich weiß es ehrlich gesagt nicht. Jetzt, wo du das gerade so sagst, fällt es mir erst auf. Ich habe mir jetzt letztens eine ganz schöne Lüge überlegt, weil ich mit der Lisa Schneider von FM4 in Brighton mich getroffen habe und habe mir die schöne Lüge überlegt, dass ich Sailor in the Sea bei meinem ersten Mal Great Escape in Brighton am Strand geschrieben habe.
1: Ach so, das wirst du ab jetzt immer so erzählen.
2: Das werde ich ab jetzt einfach ernsthaft so weiter erzählen.
1: Also wer bis jetzt nicht aufgepasst hat, ist selber schuld.
2: Genau.
0: It's like the meme, how would they know? How would they know?
3: They're not gonna know.
0: Yes, so if you know, you know. Oscar Haag's new album will be out in September, but you don't have to wait for his new music. Here's Oscar Haag for you right now, recorded live on the FM4 Morning Show with his song Sailor in the Sea.

0: Summer.
1: After, ein Indie-Pop-Duo aus L.A. war das, mit ihrem ganz neuen Song Promise. Unsere Musikredaktion meint, das ist so ein Y2K-nostalgisch-frühlingshafter Song. Ich finde, das stimmt auch. Das hat mich nämlich jetzt gerade total so vibe-mäßig an Natasha Bedingfield Unwritten erinnert.
0: Oh, I get it. And now I really want to hear that song, Nina. Roli Grazer's coming in next. Mm-hmm. Do you think I can switch out his first song?
1: Glaubst du, fällt's ihm auf?
0: Will he know?
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0: So, Natasha Bedingfield, Unwritten. Das habe ich nirgends geschrieben gestehen, dass ich den Song habe. Warum habe ich denn jetzt?
1: A present for you. We felt like playing it because we had a song that reminded us of that song.
2: Also, wenn wir uns dachten, es fällt dir nicht auf.
0: Ja, aber inwiefern ist das jetzt a present for me?
1: Because you surely love it. Everybody loves it.
0: Okay.
2: Come on.
0: Okay.
2: Gib dich hin.
1: He's already dancing in the studio.
0: No, I'm not.
1: It's taking... It's, you're getting there.
0: Ihr schuldet mir übrigens 18 Sekunden Arbeit, gell?

Nein, sehr guter Song. Natasha Bedingfield, Unwritten, ein Song, den mir die Morning Show reingeschummelt hat. Jetzt ist natürlich die Frage, was schummel ich der Morning Show morgen rein, beziehungsweise welchen Green Day Song nehme ich? Schauen wir mal. Hört ihr dann morgen zwischen 6 und 10. Jetzt hört ihr aber mal Sophie Reuer, Cowboy Maus.

0: Day on Earth. Und ich muss sagen, wenn der Last Day on Earth so klingt, dann... Okay.
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2: 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Wir hatten dann eine Katze, Murli hat die geheißen. Und ich bin da als Kleinkind dieser Katze immer gegenüber gesessen und wollte mit ihr reden. Sie hat mir nicht geantwortet, sie hat gekratzt manchmal. Aber das war so ein Ding, ich wollte immer mit den Tieren reden als Kind. Woher das kommt, weiß ich nicht.
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Post Malone und Swae Lee mit Sunflower. Und jetzt die Dandy Warhols mit Bohemian Likey. Und ich habe mich gefragt, wann haben sich die Dandy Warhols eigentlich aufgelöst? Turns out, die gibt's immer noch. Und in ihrer 32-jährigen Bandgeschichte haben sie bis jetzt nur den Schlagzeuger ausgetauscht. Sehr beeindruckend. Und falls ihr am 9. Juni zufällig in Amsterdam seid, da spielen sie ein Konzert. Und tagsüber empfehle ich die Bibliothek des Niederländischen Marinemuseums. Und was ich sonst so in Amsterdam empfehle, der findet Song.

0: Forest Nolan. Thank you, I guess. Das klingt nach ein bisschen am anstrengenden Date, das er da gehabt hat.
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0: Theo Thelius London mit Humdrum Town. Und ich habe nachgeschaut, der heißt wirklich so, Theo Thelius London. Weil so ein Künstlernamen, wenn du so einen Künstlernamen nimmst, denken sie alle ein bisschen übertrieben. Aber er heißt so. Und ich sage es nochmal, weil ich das TH so brav geübt habe schon in meinem Leben. Theo Thelius London.
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0: 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Vergangene Woche hat es viel geregnet, pünktlich zu den Eisheiligen. Das sind Namenstage von 5 katholischen Heiligen, zu denen es quasi immer kalt und nass wird. Aber an der Trockenheit im Land haben die Heiligen auch nicht viel verändert. Im Schnitt fehlen in Österreich heuer 30% des durchschnittlichen Niederschlags. Da stellen sich natürlich eine Menge Fragen. Kann das Land ausreichend mit Gemüse und Getreide versorgt werden? Wie viele Bauern müssen heuer aufgeben? Und das Wichtigste, kann ich meinen Pool anfüllen?
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4: Liebe Hörerin, lieber Hörer, der Basti schreibt, lieber Ombudsmann, im Garten ist es langsam warm genug und wir wollen unser Schwimmbecken einlassen, wie alle normalen Österreicher auch. Aber meine Schwester sagt, es ist zu trocken. Ist das nicht ein Argument mehr für ein Schwimmbecken? Missverständnis. Obacht, lieber Basti, wenn deine Schwester sagt, es ist zu trocken, dann meint sie damit nicht deinen Garten. Wie soll ich sagen? Es, das musst du dir vorstellen wie alles. Also jetzt wirst du einwenden, bei mir im Geschirrspüler, dort ist es gar nicht zu trocken. Und da gratuliere ich aufrichtig, der April 2026 war einer der trockensten Aprile, aber nur außerhalb deines Geschirrspülers. Das Ding beim Wasser ist, alle brauchen es, auch du, aber auch alle anderen. Und wenn du quasi dein Wasser in deinen Geschirrspüler und in dein Schwimmbecken hinein privatisierst, dann kriegen alle anderen manchmal zu wenig davon. Neiddebatte, wirst du jetzt sagen, selber schuld, wenn alle anderen kein Wasser haben, sollen sie halt mehr hakeln gehen. Die anderen sind aber zum Beispiel Bienen oder Blumen oder das Feld, und das, was die mit dem Wasser machen, brauchst wiederum du, sonst kannst du dir dein Schwimmbecken aufzeichnen und dann wärst du endlich wieder dabei bei allen normalen Österreicherinnen und Österreichern, die sich punkto Schwimmbecken sehr leicht tun mit dem Wassersparen, weil sie einfach kein Schwimmbecken haben. Bald wahrscheinlich nicht einmal mehr ein Freibad, weil die sperren nämlich gerade reihenweise zu, weil immer mehr Menschen in Verantwortung gewählt werden, die auch finden, Schwimmbecken soll nur haben, wer sich Schwimmbecken selber leisten kann. Und solange das für dich eine gute Nachricht ist, lieber Basti, wird das mit der Trockenheit nicht besser werden. Servus!
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The Neighborhood. Hula Girl, obwohl der Song nicht unbedingt nach Hula Girl klingt. Und jetzt hören wir mal Came and Crooked mit All Night. Klingt schon eher nach All Night, aber klingt es eher nach Party oder nach ganze Nacht fernschauen?

0: Sam Fender, 17 Going Under, und wir schauen uns gleich an, wie Bienensperma aus dem Salzkammergut die Welt retten wird. Vorher noch Dings.
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0: Party Call mit Tiefer und als ORF-Mitarbeiter kann ich sagen, tiefer geht's immer.
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0: Es geht ein Gespenst um in Europa und auf der ganzen Welt. Es ist das Gespenst der Varroa-Milbe, die in ganz vielen Bienenstöcken auf allen Kontinenten den Bienen die Nährstoffe aussaugen und gefährliche Viren übertragen. Aber jetzt gibt's Hoffnung, und zwar aus dem Salzkammergut am Offensee startet jetzt ein spezielles Zuchtprogramm, um Bienen zu züchten, denen die Varroa-Milbe nichts anhaben kann. Und das Projekt ist international sehr hoch angesehen. Jetzt wird das dortige Bienensperma sogar nach Australien exportiert, um auch die dortigen Bienen zu retten. Also hoffen wir, dass das Bienensperma aus dem Salzkammergut die Welt retten wird, weil irgendwer muss ja.

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Hallo Österreich, genauer gesagt hallo Kärnten und noch genauer gesagt hallo Klagenfurt. Ihr habt eh schon das beste Festival der Welt, den Bachmann-Preis. Aber da gibt's noch etwas, nämlich das Klagenfurt-Festival. Veranstaltungsreihe verwandelt die Stadt jedes Jahr für mehrere Wochen in eine riesige Bühne für Kunst, Musik, Performance und an unterschiedlichen Orten in und rund um Klagenfurt gibt's irgendwie alles. Von Popkultur bis Klassik, zwischen Stadttheater, öffentlichen Plätzen und dem Klagenfurter Dom gibt's ein sehr, sehr abwechslungsreiches Programm aus Theater, Konzerten, Lesungen, Performances und überhaupt. Wann? Von 22. Mai bis 7. Juni geht das Klagenfurt-Festival in die nächste Runde. Eröffnen dort die großartige Marie Spemann am 22. Mai um 18 Uhr im Burghof. Mit dabei sind unter anderem Naked Lunch, Gruderdorfmeister, Merkel, Clementine, Adwenger, Kreml-Samurai, Mia gibt's auch noch, Leibach und viele weitere Acts. Und Künstlerinnen, schaut sich das an. Klagenfurt Festival, 22. Mai bis 7. Juni. Und da jetzt die wahrscheinlich wichtigste Band aus Kärnten. Ja, bei Andrea, aber da ist es Naked Lunch, Military of the Heart.

Gossip mit Real Power. Da heute ist mit Paramore. If you want to have real power, it's a misery business. Also es ist alles wurscht, dann ist

0: Charlie XC. X mit Dying for You.
1: Finde ich ein bisschen übertrieben, aber okay.
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Mitski mit Where is my phone? Keine Ahnung, Mitski. Schau doch mal ganz genau in deiner Hosentasche nach. Und? Nix? Ja, dann sorry. Das war's von mir. Hier geht's weiter mit FM4 Hot und Xaver Stockinger. Vorher habe ich aber noch einen neuen Song für euch. Also neu. Naja, das nächste Exemplar der Gattung. Wir covern Songs aus den frühen 2000ern. Dieses Mal Teen Jesus and the Jean Teasers mit All the Things She Said. Genau, der Song von Tattoo, dem pseudo-queeren Duo aus Russland, das der Putin sogar mal zum Songcontest geschickt hat. Schauen wir mal, wie auch immer. Wir hören uns wieder morgen um 10. Roland Kratzer, mein Name. Pfiat euch.

Ja, was geht ab? Ihr hört FM4 Hot, euer heißes Süppchen zum Mittag, in der jede Menge Pop-News drin schwimmen. Und Leute, wir müssen über ein neues Fieber sprechen, das gerade in der Pop-Welt umgeht. Ich rede nicht über das Hunter-Virus, nope. Das Blue Dot Fever, das ist zwar nicht wirklich gesundheitsgefährdend, aber für die Musikwelt gerade ein sehr großes Ding. Was es damit auf sich hat und noch viel mehr in der nächsten Stunde Hot. Ich bin Xaver Stockinger, schön, dass ihr mit dabei seid.

0: Es war ungewöhnlich ehrlich, was Kiefer Sutherland am Wochenende gemacht hat. Der hat seine US-Tour abgesagt und offen zugegeben, was Artists eigentlich immer so ein bisschen verheimlichen. Es wurden einfach zu wenige Tickets verkauft. Ja, aber Kiefer Sutherland ist in den USA gerade bei weitem nicht allein damit. In den vergangenen Wochen haben auch die Pussycat Dolls ihre US-Reunion-Tour wegen schlechter Ticketverkäufe abgesagt. Post Malone hat ein Drittel seiner US-Stadion-Tour offiziell wegen eines nicht fertigen Albums aufgeschoben. Die Venues waren aber zum Zeitpunkt waren zu drei Vierteln leer, und das gleiche Bild auch bei Meghan Trainor oder Zayn Malik. Fans und Experten machen das Blue Dot Fever dafür verantwortlich, und keine Sorge, das ist jetzt keine neue Krankheit. Andrew Mall, Musikprofessor an der Northeastern University in den USA, sagt uns, worum es da wirklich geht.
1: Blue Dot Fever is when the promoters and the agents that work with artists and musicians look at the seat map for the venues and the concerts where they're scheduled to perform and see lots of empty seats.
0: Yeah, lots of empty seats, also jede Menge Blue Dots auf dem Saalplan. Ein Hauptgrund dafür seien in den USA die immens gestiegenen Ticketpreise. Der durchschnittliche Preis für ein Konzert von einem Top 100 Star in den USA liegt aktuell bei $134. Das ist um 40% teurer als noch vor 6 Jahren. Dazu kommen in den USA durch die geopolitische Lage, Stichwort Iran-Krieg, auch hohe Energiepreise und eine rasende Inflation. Auch für Veranstalter bedeutet das viel höhere Kosten, und wenn man die durch Tickets nicht reinkriegt, dann ist es eben die vernünftigere Option, Termine abzusagen. Die Frage ist, greift das Blue Dot Fever auch in Europa um sich? Bei dem Artist, den wir hier als nächstes hören, da könnte man es meinen. Harry Styles, der spielt ja gerade 110 Megakonzerte hintereinander in Amsterdam. Schon beim Auftaktkonzert am Wochenende, da gab es noch eben viele blaue Dots, viele unverkaufte Tickets, und auch für die folgenden Termine sieht's nicht anders aus. Das ist Harry Styles mit Dance No More.

0: Es geht den ganzen Tag. Nur lauter Beatles.
1: Ja, die Beatles, die haben schon damals polarisiert. Heute haben sie gefühlt wieder Hochkultur, vor allem was Biopics angeht. Ein großer Hollywood-Vierteiler zu jedem einzelnen Beatle mit unter anderem Paul Mescal als Paul McCartney wird ja gerade gedreht und soll 2028 rauskommen. Eine deutsch-englische Serie, die soll sich jetzt derzeit widmen, kurz vor dem globalen Durchbruch der Band, als die Beatles in Hamburg ihre ersten Live-Erfahrungen in den Kiez-Clubs gesammelt haben. Hamburg Days soll die Serie heißen. Und im Zentrum, da steht auch eine junge Frau, die die Beatles damals getroffen haben. Astrid Kircher, eine junge Fotografin, die mit ihren ersten Aufnahmen der Beatles die visuelle Ästhetik der Band auch mitgeprägt hat. Gespielt werden soll Astrid Kircher von der 25-jährigen deutschen Schauspielerin Luna Jordan. Aber wie ihr vielleicht auch mitbekommen habt, es ist alles anders gekommen, weil gestern wurde bekannt, dass Luna Jordan unerwartet und plötzlich verstorben ist. Zu den Todesumständen ist nichts bekannt. Noch vor kurzem hat Luna Jordan auf Instagram über den Drehstart zu Hamburg Days gepostet. Die Nachricht erschüttert natürlich. Luna Jordan hat zu den Nachwuchsstars der deutschen Film- und Serienlandschaft gezählt. Auch in Österreich 2022 hat sie für ihre Rolle im Kinofilm Fuchs im Bau den österreichischen Filmpreis in der Kategorie Beste weibliche Nebenrolle gewonnen. Sie hat auch in der deutschen Adaption von Euphoria mitgespielt. Hamburg Days wäre ihr nächstes großes Projekt gewesen. Ob und wie der Dreh nun weitergeht, das ist unklar, aber gerade auch ziemlich zweitrangig.

0: 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Let's go.
1: Doji hier in FM4 Hot. Sie ist Jahrgang 1998, hat die 90er also nicht mehr ganz so bewusst miterlebt. Wie schaut's da bei euch aus? Seid ihr 90s Kids oder Fans? Ihr wisst schon, Bravo-Poster an die Wände bicken, CDs brennen, Tamagotchis füttern oder draufgehen lassen. Warum heute ein Tag ist, an dem die Herzen von so manchen 90s Kids vermutlich ein bisschen brechen könnten, das erzähle ich euch gleich.
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Young Miko hier in FM4 Hot. Und Leute, falls ihr Fans der 90er seid, dann müsst ihr jetzt ganz stark sein. Diese Band hat heute ihr Breakup bekannt gegeben. Come on Barbie, let's go party.

Was macht das mit euch, wenn ihr das hört? Aqua, Eurodance-Trio aus Dänemark, die haben mit Barbie Girl, den wir da gehört haben, 1997 einen Welthit gelandet. Jetzt nach 30 Jahren gehen Aqua und ihr Barbie Girl in die Bensen. Ja, nach so vielen gemeinsamen Jahren hätten Aqua erkannt, dass der richtige Zeitpunkt jetzt gekommen sei, das zu bewahren, was man zusammen aufgebaut hat. Das schreiben sie auf Social Media. Meine Favorite-Kommentare sind da: Wait, Aqua, we're still together? Und I just fell to my knees in a Walmart. Oh, Aqua. Aber sie leben weiter in unseren 90er-Jahre-Party-Trash-Playlists. Und ob sie wollen oder nicht, sie werden die Welt und andere Artists weiterhin inspirieren. Und jetzt, Leute, macht's euch bereit für eine gescheite Watschen 90er Eurodance. Wir hören aus dem Jahr 1996 den ersten Aqua-Song, der steil ging, damals in den Charts, noch vor Barbie Girl. Das ist Roses Are Red.

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Stammgast in meinen Sommerplaylists, Dominik Feig war das. Und für eure Sommerplaylists, falls ihr die gerade zusammenstellt, hier noch eine Empfehlung. Macht's Platz für sie hier. Georgia Smith, haut die da einfach diesen Garage-Banger raus. What's Done is Done heißt der Track. Das war's mit FM4 Hot. Wir hören uns morgen wieder. Xaver Stockinger ist raus und geht jetzt zu Georgia Smith ab.

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1: Mich hat Voix Loud, glaube ich, dazu angespornt, die Geschichte, die ich geschrieben habe, Kalte Sterne, damals aus der sprichwörtlichen Schublade zu nehmen. Also mich diesem Text zu stellen und ihn dann auch mal fristgerecht abzuschicken. Also Voix Loud war mein Schubladenöffner.
2: Sagt Barbara Kadletz. 2018 hat sie den zweiten Platz bei Voix Loud gemacht. Sie ist Buchbloggerin und Autorin. Ihre neue Graphic Novel heißt Schlurfkatzen und handelt von einer jugendlichen Widerstandsbewegung in der Nazizeit. Auch der Autor Mario Wurmitzer hat sogar mehrere Male bei Voix Loud mitgemacht.
3: Ich habe ja da auch nie gewonnen bei Voix Loud oder irgendwie, sondern ich war einfach ein paar Mal in dem Buch vertreten, was mich aber immer sehr gefreut hat. Und es ist dann vor allem auch der Kontakt zum Jürgen Lager so zustande gekommen, wo dann meine beiden Romane Im Inneren des Klaviers und Es könnte schlimmer sein erschienen sind. Und solche Wege gibt es natürlich irgendwie, dass sich da irgendwas ergibt, was man vielleicht noch gar nicht absehen kann.
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0: have to finish every Bad Bunny song like that. That was the DMF, of course, from Bad Bunny here on OK FM4 with me, Robin Brooke, and Pauline Binda.
1: Yup.
0: And we have an important question for all of you listening da draußen. How do you make people aware of what is happening with climate change and how exactly it will affect their lives? That's a question a lot of scientists, activists, and many worried citizens like yourselves have been asking themselves for years.
1: Ja, in Tirol gibt's da einen Ansatz jetzt, der vom Gewohnten abweicht. Das Klimabündnis Tirol und die Tiroler Kulturinitiativen haben sich zusammengetan und versuchen gemeinsam mit Klimathemen ein neues Publikum zu erreichen.
0: That's what they've been doing. At the Journalismusfest in Innsbruck, they presented their platform klimakultur.tirol. And FM4's Simon Welebil has more on that.
2: Wir denken, dass Kunst und Kultur ein ganz wichtiges Medium ist, um Klimaschutz und Nachhaltigkeit zu kommunizieren und unter die Leute zu bringen, dass wir mit Kunst und Kultur ganz andere Räume öffnen können, als jetzt zum Beispiel die Wissenschaft oder die Politik das kann und das Thema einfach viel zugänglicher dadurch wird.
3: Sagt Lisa Prazeller, eine der beiden Koordinatorinnen von Klimakultur Tirol. Hinter ihr hängt meterlang das beste Beispiel für ihre Aussage. Die mittlerweile ikonisch gewordenen Warming Stripes des Klimawissenschaftlers Ed Hawkins. Chronologisch angeordnete rote und blaue Streifen, die jeweils die Abweichung eines Jahres von der globalen Durchschnittstemperatur anzeigen. Sehr blau am Anfang und dunkelrot, je näher es Richtung Gegenwart geht. Sie sind Eyecatcher und gleichzeitig Ausgangspunkt für Klimagespräche. Beispiele wie diese gibt es auch in Tirol. Klimakultur Tirol will sie sichtbar machen.
2: Wir wollen Künstlern und Künstlerinnen, aber auch Kultureinrichtungen eine Bühne geben, die sich mit Themen wie Nachhaltigkeit, Klimaschutz, Umweltschutz auseinandersetzen.
3: Zentral dafür ist der Klimakultur-Blog auf klimakultur.tirol, wo man etwa über Nature Writing lesen kann, über eine Fotoausstellung zur Veränderung der Nahrungsmittelproduktion oder aber über kulturelle Nahversorgung. 3 bis 4 Mal im Jahr veranstalten sie einen Treffpunkt Klimakultur, wo anhand von Ausstellungen oder Kulturevents Diskussionen stattfinden sollen. Vor kurzem haben sie in Kitzbühel etwa eine Schriftstellerin, die sich mit nachhaltiger Landwirtschaft beschäftigt, auf ein Podium mit vorwiegend konventionellen Bäuerinnen aus der Region gesetzt, was zu einem sehr spannenden Austausch geführt habe. Die größte Veranstaltung sind aber die Tage der Klimakultur im Herbst, wo letztes Jahr im Oktober über 50 Kulturveranstaltungen zum Thema Klima geplant und koordiniert worden sind. Und auch heuer werden ähnlich viele erwartet. Das mache Hoffnung, meint Barbara Alt, die zweite Projektkoordinatorin.
4: Was uns ein großes Anliegen ist, ist die Vorstellungskraft anzukurbeln für das Mögliche, das über Kunst und Kultur vermittelt werden kann, um Zukunftsthemen vor den Vorhang zu holen.
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0: Musik aus Österreich, das war Free Kind mit dem Track Carry You.
1: Wow, it's almost like we planned this, Pauline. Mm-hmm. You're from Austria, talking about music from mm-hmm. Austria, and I'm from America, and we have a new song from an American band called Ill Peach.
0: Boah, wirklich, als würden wir das alles hier durchplanen, was wir machen. Crazy. Naja, ihr kennt die Band Ill Peach vielleicht von ihrem Song Bloom, den wir sehr oft hier auf FM4 spielen. Hören wir kurz rein.

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0: Awafina with the second ingredient to our weird secret recipe here on OK FM4. That's a track called Onions.
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2: Okay, sprechen wir jetzt über etwas, das uns alle betrifft, das Thema Wohnen. Wie will ich wohnen? Beziehungsweise heißt die Frage für viele von uns wahrscheinlich eher, was kann ich mir überhaupt leisten?
0: The fact that housing is an issue that concerns and worries young people was recently highlighted by the U3 Jugendstudie. About a quarter of people under 30 still live at home with their parents.
2: Melissa Felsinger hat jetzt mehr zur Wohnsituation junger Menschen.
3: Marlene hat lange gebraucht, bis sie mit ihren drei Mitbewohnern eine WG gefunden hat. Mitbewohner hat sie schnell gefunden. Die Wohnungssuche war aber anfangs gar nicht so einfach.
4: Ich habe schon gewusst, dass ich nicht allein leben möchte, weil ich einfach irgendwie ein Gruppenmensch bin. Und mit meinem Freund war das dann eben auch irgendwie klar, dass wir gemeinsam wohnen möchten, wenn wir ausziehen. Was die Hauptherausforderung war, ist, glaube ich, generell mal eine Wohnung zu finden, weil das gerade am Markt nicht so einfach ist, vor allem weil wir zu viert ausziehen wollten. Also muss die Zimmeranzahl passen, die Zimmeranordnung, weil wir eben zu viert sind und kein Durchgehzimmer haben wollten. Und wir hatten aber eben das Glück, dass wir uns die Miete jetzt gerade gut aufteilen können, weil wir eben mehrere Leute sind.
3: Bertha sieht es ein bisschen anders. Sie lebt bei ihren Eltern. Welche Vorteile und Nachteile sieht sie darin?
5: So Sachen wie, ich muss nicht täglich einkaufen oder eben Miete zahlen. Also viele finanzielle Aspekte hat es natürlich, aber auch, dass ich halt mit den Menschen zusammenlebe, die ich halt auch liebe und so. Das ist auch natürlich ein Faktor. Also mit meiner Schwester zusammen zu sein, ist natürlich auch Sachen, die mich stören. Also eben nicht selber entscheiden zu können, zum Beispiel, was ich jetzt esse oder wann ich aufstehe. Aber auch Konflikte, die entstehen zu Hause, rund ums Leben, aber halt auch andere Dinge. Es gibt einem wenig Freiraum ganz oft.
3: Auch die Arbeiterkammer sieht ein Problem bei der momentanen Wohnsituation. So sagt Sina Musalip von der AK Wien.
6: Was wir sozusagen sehen, ist, dass junge Wienerinnen eigentlich immer teurer, dichter und auch prekärer wohnen als der Wiener Durchschnitt. Und das sehe ich auch als Hintergrund, warum junge Menschen in Wien immer später ausziehen. Das heißt, die Wohnverhältnisse sind häufiger befristet, zu eng und zu teuer. Das heißt, junge Menschen haben es hier einfach relativ schwer beim Start in die Selbstständigkeit in eine eigene Haushaltsgründung.
3: Junge Menschen haben es nicht einfach, am Wohnungsmarkt Fuß zu fassen. Mit Tipps und Tricks könnte es aber wenigstens ein bisschen einfacher werden.
4: Man soll sich vielleicht 2-3 Rezepte raussuchen oder von den Eltern zum Beispiel erfragen, die man an stressigen Tagen schnell mal kochen kann. Also ich glaube, so selber Essen machen ist ein großes Thema, weil oft Essen bestellen geht dann doch auch ins Geld. Dann sollte man sich auf jeden Fall überlegen, wie es mit den Finanzen ausschaut. Also ich habe das Glück, dass ich bei der Miete von meinen Eltern finanziell unterstützt werde. Aber ich glaube, wenn man das nicht hat oder wenn man aufgrund von Uni-Workload irgendwie keinen Nebenjob angehen kann oder gerade einfach keinen bekommt, muss man schauen, ob es wirklich machbar ist. Vor allem auch, dass man allein wohnt, weil die Mietpreise gerade halt teilweise echt horrend sind in Wien vor allem.
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0: Noga Erdes with Stuck in Heaven hier on OK FM4.
1: Ja, und wir haben gerade über junge Menschen und den Wohnungsmarkt geredet. Und jetzt reden wir über junge Menschen und den Musikmarkt, über die Band Almost AM.
0: Almost AM, it's a great name, honestly. Almost Morning. Almost AM is an indie rock, alt-pop band. They all share the same last name. It's a cousin and two brothers. And they're located in Nashville, Tennessee, and have kind of grown up together as best friends who describe their sort of goal in their own words, always dreaming of getting away from the status quo and chasing after music.
1: Ja, Almost AM, die tragen auf dem Cover ihrer letzten EP Human so orge weiße Masken und schauen ein bisschen creepy aus. Ob ihr Sound auch so klingt, das hören wir jetzt.
0: Here is Almost AM with Lip Service, their newest track.

0: The man I need from Olivia Dean here on OK FM4 with me, Robin Brook and Pauline Binder.
1: Ja, wir sind alles, was ihr braucht, noch bis 19 Uhr. OK FM4, eure Lieblingssendung, hoffe ich zumindest.
0: Hoffen wir.
1: Nickt ihr oder ich kann nicht sehen?
0: We can see you. No, okay. We can't, but oh, we're pretending.
1: Okay, bis 19 Uhr. Ha.
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0: Just when you think a film franchise might have decided to finally, at long last, take a break, they come up with yet another idea to keep themselves relevant.
1: You can't win, Darth. If you strike me down, I shall become more powerful than you can possibly imagine.
0: This time, it's Star Wars that needs to deliver. Star Wars hasn't been in theaters for over 6 years, and now The Mandalorian and Grogu, the film adaptation of the hit Mandalorian series, is coming to theaters.
2: Ja, es geht um einen Kopfgeldjäger und ein mysteriöses, süßes Alien-Kind. Also klingt fast wie eine Beschreibung von unserer Sendung OK FM4. Ja, Grogu aka Baby Yoda wird eben auch am Start sein ab Donnerstag im Kino. Und Natalie Brunner berichtet uns jetzt spoilerfrei, was da so los sein wird.
3: We've all heard stories of the Mandalorian Bounty Hunter. And a child.
4: Das dunkle Imperium ist gefallen, der zweite Todesstern nur mehr Brösel. Die neue Republik versucht, der Galaxie Law and Order zu bringen und setzt auf die Unterstützung des legendären Kopfgeldjägers Mando. Gespielt von Pedro Pascal, der titelgebende Mandalorian.
5: I only hunt Imperial War Criminals. I'll take out every bad guy in your deck of cards.
4: Und dieser Kinofilm The Mandalorian und Grogu muss jetzt einiges leisten. Er muss nämlich die Casual Viewer abholen, die 23 Stunden TV-Hausaufgaben nicht gemacht haben. Er muss die Galaxie wieder groß wirken lassen. Er muss beweisen, dass Baby Yoda mehr ist als ein Merchandising-Event. Und er muss Star Wars-Fans zwischen 6 und 60 abholen, die jeweils mit einem anderen Star Wars aufgewachsen sind und nur das als wahre Lehre anerkennen. The Mandalorian und Grogu ist eine klassische Familienangelegenheit. Absolut kindersicher. Wenig Weltraumschlachten, dafür viele knuddelige Aliens, die an die legendären Jim Henson-Puppen erinnern. Die von mir sehr verehrten Crime Lords, die Hutten oder The Hutts, spielen diesmal eine wichtige Rolle. Diese hedonistischen, überdimensionalen Schleimwürmer sorgen dafür, dass der Mandalorianer beschäftigt bleibt, 132 Minuten lang.
6: Mandalorian, you will suffer.
4: Allen voran Rota the Hutt, der Sohn von Jabba, der schon von Ahsoka Tano und Anakin Skywalker als Baby gerettet werden musste, ist eine zentrale Figur. Star Wars-Vorkenntnisse braucht man keine. Die Handlung ist so reduziert und kindgerecht, dass man problemlos ohne Vorwissen einsteigen kann. Aber auch die erwachsenen Begleitpersonen im Kino werden sich freuen. Der Film ist nämlich ein einziges Sammelsurium an Easter Eggs. Das langjährige Fans, egal ob in den 70ern oder 2000ern geboren, die werden schmunzeln und sich freuen. Visuell setzt The Mandalorian und Grogu auf einen Retro-Mix aus CGI und herumwuselnden Puppen. Das gibt ihm viel Charme.
7: Luck. You're gonna need it.
8: Hey.
4: Jeremy Allen White spricht im englischen Original Rota the Hutt und verleiht ihm eine Qualität, die an einem jugendlichen Schwarzenegger mit einem Herz aus Gold im Körper einer trainierten Nacktschnecke erinnert. Und dann wären da natürlich auch noch die Cameos. Martin Scorsese spricht den Betreiber einer Imbissbude. Ein Alien, das sich standhaft weigert, zum Informanten zu werden. Das ist ein charmantes Kopfnicken an Mafia-Filme, aber auch eine stille Erinnerung daran, dass George Lucas einst Hoffnungsträger des New Hollywood war. Etwas, das unter der Ägide des Disney-Imperiums und Tonnen von Merchandise leicht in Vergessenheit geriet.
9: This is the way.

0: We're clapping live.
1: This is part of the trip.
0: Definitely. That's Heaven in Your Arms from Salute and Jesse Ware. Ware, you might say?
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0: 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On this program, this is OK FM Fia, or this was OK FM Fia. 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This was OK FM Fia with Pauline Binder and Robin Brook.
2: Ja, und hier geht's jetzt weiter mit der FM Fia Happy Hour. Da wird's sportlich mit dem Kiesler-Training mit Ex-Fußballerin Christina Kiesler und Eva Deutsch. Und Robin und ich haben uns ausgemacht, dass wir jetzt noch einen Marathon laufen. In
0: ja,
2: diesem Sinne.
0: Just ten, immediately.
2: Ten Gesicht.
0: Nicht,
2: Robin?
0: Well, we'll see.
2: Okay.
0: We'll see. Maybe I just need to get out of my head a little bit before I run the marathon, which is perfect because we're going to leave you with this song. It's called Raus aus meinem Kopf. Mm.
2: Nicht schlecht.
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0: Fußball tätig.
1: Naja, und?
0: Naja, war eh super.
1: Du. Ist ja nichts dagegen einzuwenden.
0: Nein, überhaupt nicht. Eben. Es war großartig, bis auf die Bezahlung. Ah ja.
1: Ach so, ja, das haben wir schon besprochen im Kiesler-Training.
0: Genau, der beste Flachwitz. Wo rennt die Marie im Frauenfußball? Links außen. Oh, traurig.
1: Traurig.
0: Funny because it's true.
1: Ja, aber wir sprechen nicht über Frauenfußball.
0: Nein.
1: Und vergießen keine Tränen heute. Wir sprechen nämlich über Parcours. Die Sportart, die nämlich sowohl von Männern als auch von vielen Frauen ausgeübt wird, nicht wahr?
0: Ja, vor allem immer mehr. Also es ist auch eben exponentiell steigend, die Anzahl. Aber dazu später mehr mit noch einem größeren Profi als mir. Ich bin ja jetzt noch eher so ein Semi-Profi. Ich habe tatsächlich, weil du es so nett anmoderiert hast, du sagst immer alle meine Unique Selling Points und ich war dieses Mal ganz frech. Eva, jetzt kann ich es ja quasi gestehen. Ja, ich habe halt das Kiesler-Training hergenommen und habe es für einen anderen Beruf verwendet und habe für eine Theaterproduktion gesagt, hey, ich hätte gern, dass diese Figur ein bisschen mehr Street Credibility hat und ich würde die gerne als Parkourläuferin anlegen.
1: Ah.
0: Also das heißt, ich habe so polyästhetisch fusioniert und habe dann einen ganz tollen Menschen in Graz kennengelernt, einen Parkourtrainer, und mit dem habe ich mich dann auf das Theaterstück vorbereitet und wir haben einfach ein wirklich cooles Körpertraining gemacht.
1: Wirklich? Also yes. Du hast heute, und jetzt können wir schon verraten, also deinen Parkour-Trainer fürs Theaterstück mitgebracht.
0: Ja.
1: Er heißt Simon. Simon ist aus Graz und er ist der Präsident des österreichischen Parkour- und Freerunning-Verbandes. Zuerst möchte ich trotzdem von dir wissen, was dir an Parkour taugt, und erklär doch bitte mal kurz an Menschen, die vielleicht nicht ganz genau wissen, was Parkour ist.
0: Also grundsätzlich, so wie ich Parkour verstanden habe, sind das halt Menschen, die sich vor allem den öffentlichen Raum zunutze machen. Man sieht es manchmal in Parks, wo geschwungen wird, gesprungen wird. Es kommt tatsächlich aus dem Militärischen, aus Frankreich. Es ging darum, so effizient wie möglich von A nach B zu kommen und das mit den besten Moves, die dir zur Verfügung stehen. Das Ganze wurde dann von der Feuerwehr in Frankreich übernommen. Da musste ich, wie ich diese Information erhalten habe, sehr lachen drüber, weil man immer die Feuerwehr irgendwo, weiß ich nicht, eben in der
1: Hintertupfing
0: furchte, wie die Parkour machen. Ja, du, die sind dann eher so beim Biathlon am Start, glaube ich.
1: Ja, aber jeder hat seine Talente.
0: Auf jeden Fall, du ist ja auch ein Talent. Na, jedenfalls, trotzdem Shoutout zu der Feuerwehr, ist doch ganz wichtig, dass es euch gibt. Vielen Dank dafür. Aber diese Effizienz von A nach B zu kommen, ist so, glaube ich, dieses Grundthema vom Parkour. Das gibt es auch als Freerunning, also es ist eine Straßensportart. Es kann auch wirklich jede Person tatsächlich machen, weil wie effizient du von A nach B kommst, ist ja körperunabhängig. Und ich habe es eben für eine Figur verwendet, die eigentlich was sehr Feminines, Zirkusprinzessinnenhaftes hatte. Mhm. Und ich wollte die einfach erdiger, cooler gestalten. Und wir hatten ein paar so Elemente im Bühnenraum oder haben die. Und da wollte ich mich einfach auch so cool und effizient wie möglich von A nach B auf diese Podeste quasi hinspielen. Handeln, springen. Ich habe ganz viel mit eben so Sliden am Boden. Man glaubt halt immer, dass es die ersten Flips sein müssen. Aber es gibt auch tatsächlich ganz tolle Bodenbewegungen. Die machen einfach schon allein optisch voll was her und beschleunigen wirklich auch deinen Weg. Also das ist wirklich cool.
1: Also das ist deine erste Berührung tatsächlich im realen Leben mit Parkour gewesen. Ich zum Beispiel kenne Parkour von Honestly YouTube-Videos, wo Menschen in, let's say, Bangladesch oder irgendwo über Dächer drüber rennen. Und it's impressive.
0: Es hat voll viel auch mit Höhe zu tun, aber das wird später der liebe Gute Simon noch ganz genau erklären, was halt so die Tools sind, weil es ist auch ganz viel Kopfsache, weil du kannst den Körper total stabil trainieren. Wenn du dich im Kopf über eine Bewegung nicht drüber traust, wirst du sie halt einfach auch irgendwie nicht schaffen. Und das war vor allem für mich im Training urspannend zu sehen, okay, körperlich bringe ich dieses Rad oder diesen halben Flickflack da irgendwie runter, das würde ich schaffen. Aber mein Mindset sagt irgendwie so, scheiße, nein, diese Bewegung nach vorne, das traue ich mir nicht zu. Und da war der Simon echt ein cooler Parameter auszutarieren.
1: Und mit eben diesem Simon werden wir gleich reden. Aber zuerst hören wir ein bisschen Musik hier im Kiesler Training in der Happy Hour. Jump Up and Rail von Miss Thing. Und dann reden wir mit Simon, der wirklich ein Parkour-Profi ist.
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2: Hallo Christina Kiesler.
3: Hallo Eva Deutsch.
2: Und aber auch hallo Simon. Er ist der Präsident des österreichischen Parcours- und Freerunning-Verbandes und kommt aus Graz. Hi.
4: Hallo.
2: So, Mr. Parcours. Ich sage jetzt mal Mr. Parcours, oder?
3: Na, das sicher. Das ist mein Titel.
2: Seit wann ist Parcours so richtig in Österreich angekommen? Ich habe schon seit ein paar Jahren in Wien gemerkt, dass es da vermehrt Gruppierungen gibt. Was ist?
3: Entschuldigung, aber so was ist die seit die Eva das erste Mal Parcours gesehen hat, geht sie ja auch nur mehr mit Saltos einkaufen und so.
2: Natürlich.
3: Du slidest durch die Hallen.
2: Warte, ich würde das so gerne können, aber I cannot.
3: Nein.
2: Wer kann, das frage ich dich gleich, Simon. Wer kann Parcours und wer kann es nicht?
4: Grundsätzlich können es eigentlich alle. Es kommt immer darauf an, was man als Parcours sieht. Also es gibt halt dieses typische Bild, was auf YouTube einfach dargestellt wird. So, okay, man springt massiv weit von Dach zu Dach.
2: Irgendwo. Diesen klassischen Ninja-Style.
4: Genau. Irgendwo nochmal 3-4 Meter runter, rollt sich ab, läuft weiter und alles massiv schnell, massiv groß und einfach extrem. Wobei das alles sehr klein anfängt. Also als ich angefangen habe, habe ich ja die Videos gesehen und mir gedacht, boah, krass, das will ich unbedingt ausprobieren. Und dann bin ich das erste Mal auf so 1,5-2 Meter gestanden und ich hatte einfach nur Angst und habe mich nicht getraut, irgendwas auszuprobieren. Und dann habe ich einen Trainer gefunden und der hat mir halt gezeigt, dass man klein anfangen kann. Das heißt so 1,5 Meter Weitesprünge. Also sagen wir, wir messen meistens in Füßen, das ist so 4-5 Füße von deiner eigenen Person. Und damit kann eigentlich jeder starten, weil das ist schön individuell angefangen. Man fängt auch an, meistens am Körper zu messen, so Knie- bis Hüfthohe-Sprünge, schauen, wie das funktioniert und dann langsam steigern.
2: Okay, aber man muss ja schon irgendwie fit sein, muskulös sein, geschmeidig sein im Bewegungsapparat, oder nicht?
4: Ah, es geht. Also kommt drauf an, was man machen möchte natürlich. Aber grundsätzlich das meiste, was man braucht, bekommt man dann eh durch den Sport selber. Also wir haben ja schon Personen gehabt, die waren 1,75 bis 1,80 groß mit 100 bis 110 Kilo Körpergewicht. Und die haben auch angefangen. Die haben halt natürlich nicht mit 3-Meter-Sprüngen und sowas angefangen. Die haben klein angefangen, langsam gesteigert und eben mit der Zeit für sich einen Trainingsstil gefunden, der mit dem jeweiligen Körperbau immer funktioniert.
2: Ah, cool.
3: Frage, kann ich meiner Oma zum 80. Geburtstag einen Parkourkurs schenken?
4: Tatsächlich ja. In Wien oder Graz noch nicht, aber England hat vor allem derzeit einen starken Fokus darauf, Pensionistinnen und Pensionisten auch Parkour-Workshops näher zu bringen, weil es eine extrem gute Fallprophylaxe ist. Ja. Oder zum Beispiel, wenn sie bereits gefallen sind, wie sie wieder aufkommen, wie sie umgehen können mit dem ganzen Impact, weil er wird ja nicht weniger im Alter, tendenziell eher mehr.
3: Geil, gut zu wissen. Dann kriegst du auch einen Hoodie und eine Baggy Pen und finde ich jetzt schon großartig. Und ich werde dann nur mehr irgendwie so Street-Hip-Hop mit meiner Oma hören. Finde ich super.
2: Okay. Ah ja,
4: das ist super.
2: Apropos Street-Hip-Hop, braucht man gewisse Street-Credibility fürs Parcours? Hört man dann schon eine gewisse Musik? Es ist schon ein bisschen so Urban-Hip-Hop oder ist das auch völlig wurscht? Wie ist eure Community, will ich damit sagen?
4: Es ist schon sehr angelehnt an Skaten und an die Hip-Hop-Szene selber, aber...
2: Na, das ist ja nichts Verkehrtes.
4: Es ist nichts Verkehrtes dran. Vor allem vom Kleidungsstil und vom Musikstil her hat sich die Szene sehr stark in die beiden Richtungen weiterentwickelt.
2: Warum, glaubst du?
4: Ich glaube einfach, weil wir uns ähnliche Räume teilen. Also von Trainingsräumen drinnen und auch draußen, vor allem die Skater, die haben ein ähnliches Auge wie wir, weil die halt auch Spots draußen suchen, wo man skaten kann, wo man Sachen ausprobieren kann und das funktioniert meistens extrem gut auch auf Spots, wo wir trainieren können.
2: Macht Sinn.
3: Spannender Funfact, den du mir erzählt hast, den finde ich super, dass aber auch ganz viele Menschen aus der akademischen Riege Parcours machen und da gibt es ja diese eine Story, weil du gesagt hast, ja, ihr schaut halt manchmal so ein bisschen, ich sag's jetzt mal unter Anführungszeichen, verwahrlost aus und wie war die Geschichte mit deinem Kollegen, der einen PhD hatte, das ist echt geil.
4: Da haben wir gerade ein bisschen eine Shows gemacht und wir waren mit unserer typischen Kleidung unterwegs, Jogginghose, kaputte Schuhe, Leiberl, auch nicht mehr das Sauberste. Und dann haben wir halt mit einem gequatscht, der das Ganze organisiert hatte. Und ich glaube, der hat nicht das beste Bild von uns gehabt, weil der hat dann irgendwann im Gespräch zu uns gemeint, ja, dann hat er halt was Gescheites gelernt. Und eben ein Kollege von mir hat 2-3 Monate vorher einen Satellitensaal geschossen für seine PhD-Arbeit. Also wir haben nicht nur obdachlos ausschauen oder sind.
2: Okay, ja, das ist wieder mal der klassische Blick nur aufs Äußerliche. Mhm. Lieber Simon, wie schaut es denn aus in den anderen Bundesländern? Also dass das in Parcours zum Beispiel in Wien relativ verbreitet ist und in Graz ist eh klar oder ist logisch, aber wie schaut es aus zum Beispiel in Linz, in Innsbruck und so weiter?
3: Vorarlberg.
2: Ja.
4: Ja, eigentlich sind wir relativ stark vertreten im Bundesland, außer Burgenland, Vorarlberg. Da haben wir leider die Leute verloren oder sind weggezogen. Aber Innsbruck sind wir stark vertreten. Da gibt es auch direkt neben Innsbruck in Hall die Four Elements Academy von Lukas Steiner. Der hat extrem starke Athleten, also der pusht dort die Kids.
2: Da gibt es eine richtige Akademie, oder
4: genau,
2: was?
4: Genau. Und die haben derzeit auch Kids, die zu WMs fahren und auch Erwachsene, die jetzt wirklich auf einem extrem hohen Level sind. Und eben Steiermark mit Graz ist vertreten, Kärnten, Klagenfurt ist auch vertreten, Wien sowieso, Oberösterreich, Linz und St. Martin im Innkreis, lustigerweise. So eine kleine Ministadt, ich glaube eine Dreiviertelstunde von Linz, haben wir ein extrem starkes Team. Und Niederösterreich, St. Pölten gibt es auch noch ein paar Leute, die trainieren, aber die sind derzeit nicht so aktiv außerhalb noch unterwegs.
2: Okay, aber es ist immerhin durchwachsen durch ganz Österreich. Lieber Simon, liebe Christina. Wir spielen jetzt ein bisschen Mucke und ich möchte dann von dir wissen, Simon, wie es international mit Parcours ausschaut und vor allem, wie es mit Christina Kiesler ausschaut, wie die sich denn so im Parcours
3: mit meinem internationalen Durchbruch, ich glaube, der steht
2: das
3: bevor.
2: Das sowieso.

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2: Und eben diese hat heute die Sportart Parkour mit in ihr Kiesler-Training gebracht und auch Simon aus Graz, der Parkour-Profi ist. Hello.
3: Hallo.
2: Wie schafft man es, am Boden zu bleiben, wenn man internationaler Parkour-Star geworden ist?
3: Boah, hauptsächlich schätze ich mal dadurch, dass sehr viele Leute nicht ernst nehmen von außerhalb. In der Community selber ist man wahrscheinlich bekannt und beliebt, aber außerhalb, die Leute sehen es und denken sich einfach nur, okay, was will der, was macht der? Hä?
2: Okay, und was lässt dich die Wände hochgehen, Simon?
3: Derzeit meine Schuhe. Die sind super. Die haben mega viel Grip und mit denen kann ich super gut trainieren.
2: Wie viele Schuhe brauchst du so im Monat? Oder verbrauchst du eher?
3: Boah, meine halten durchschnittlich 3 bis 4 Monate. Also 3 bis 4 Paar im Jahr brauche ich dann.
4: Und ist es dann so voll der Style-Sache, wer hat die hinnigsten Schuhe, weil eben so hart trainiert wurde oder so steile Wände in die Höhe gegangen wurde? Nicht so, wer die schönsten, sondern wer einfach die räudigsten Straßenschuhe?
3: Teilweise auf jeden Fall. Schon. Also bei Freunden von mir schon, dass sie vergleichen miteinander, oh, meine Schuhe sind schon so kaputt und deine sind noch so ganz haha. Unbedingt.
2: Passt. Aber das ist auch so Skater-Style, weil das mag war ich. Auch früher immer genau um das ist es gegangen eigentlich. Ja. Wer hat das hinnigste Teil und die hinnigsten Schuhe?
4: Das abgefahrenste Board, gell, unten so.
2: Ja, natürlich, ganz wichtig.
3: Dann wirkt es ja so, als ob man mehr macht als die andere Person. Fall.
2: Apropos die andere Person, Simon. Christina Kiesler war die andere Person, mit der du trainiert hast. Und dass sie sportlich ist, haben mittlerweile eh alle mitbekommen, die hin und wieder das Kiesler-Training hören. Aber wie schlägt sie sich so im Parkour-Feld, am Parkour?
3: Super. Also hat super gut funktioniert. Wir haben die Sachen ausprobiert. Wir haben quasi gestartet da, wo sie gerade ist. Und dann Variationen eingefügt, bis sie quasi eine leichte Challenge hat. Und geschaut, dass wir dann bis zum Endziel kommen, was halt das Ziel war von der Bewegung.
2: Und sag mal ein paar Moves, ein paar Bezeichnungen, ein paar Spezialausdrücke bitte.
3: Wir haben gemacht an Lazy Vault oder Lazy Spin, Kong und auch an Front Macaco.
2: Und was ist das, Christina?
4: Der Front Macaco, das ist mein Lieblingsmove. Und du kennst mich ja, Eva, weißt du, weil Simon hat das so liebevoll gesagt, wir haben mich abgeholt dort, wo ich gerade bin. Mein Problem ist ja immer, dass ich mich tendenziell überschätze. Sondern so sage, ja sicher, da mache ich dann am Ende so einen Flickflack runter und vielleicht kriegen wir die halbe Schraube auch noch rein. Und da ist der Simon mit seiner ganzen Empathie Gott sei Dank sehr gut und drosselt mich, weil man darf ja nicht vergessen, diese ganzen Moves mache ich in einer Corsage und mit einem Tütü.
2: Was die Bewegungsfreiheit nicht gerade ausweitet, sondern eher einschränkt.
4: Also das Korsett ist einerseits urspannend für mich, weil ich dachte mir, wie kann ich mich in dem bewegen, wie werde ich da einen Überschlag schaffen können, aber tatsächlich haltet es meinen Rumpf so gut zusammen, dass es sich nochmal safer anfühlt dadurch. Und das war so der Peak im Stück, ist halt dieser Front-Makaku.
2: Wie schaut das genau aus?
3: Man kann sich das vorstellen wie ein Vorwärtsüberschlag über den Handstand, nur leicht seitlich und das eine Schulter tiefer hängt als die andere, wodurch man meiner Meinung nach mehr Überblick hat, was passiert und leichter landen kann.
2: Okay. Also
4: ist wirklich so von einem Podest runter ein Überschlag.
2: Wow.
4: Und ich stehe also, dann mit Blick zum Publikum.
2: Okay, das macht sie jetzt im Theater, aber normalerweise ist man ja wirklich draußen im freien Raum unterwegs. Simon, welche ärgsten Gebäude hast du erklommen?
3: Boah, ja, das ein oder andere Dach war schon mal mit dabei. Irgendwann wird es interessant zum Abchecken, aber das ist nichts Regelmäßiges.
4: Ich habe noch eine Frage. Ja. Wie oft warst du illegal unterwegs, weil es ist ja schon auch so ein bisschen dieser Thrill, oder? Auf der Straße unterwegs zu sein, mal irgendwie ein Fabriksgelände so zu okkupieren, zu eigen zu machen.
3: Oh, nicht allzu oft. Also schon ein paar Mal einfach
2: das
3: was Interessantes.
2: Das sagt er jetzt ja nicht im Radio.
4: Ja, Entschuldige, ja.
3: Vorher, aber eben passiert immer wieder, aber ist es dann auch geplant? Also man weiß, okay, heute will ich es mal ausprobieren und man geht auch mit dem Gedanken rein, wenn es schief geht, bin ich selber schuld. Ich weiß ganz genau, dass ich das nicht machen soll und man regt sich nachher nicht auf. Und meistens werden wir eher von nur gekickt. Das heißt, man sagt uns, hey, bitte geht's einfach und dann machst du sie.
2: Wir gehen auch gleich auf volles Risiko, weil wir ein Parkour-Spiel spielen werden. Aber jetzt hören wir mal Musik Green Day mit Bouncing off the Wall. Ihr hört die FM4 Happy Hour. Christina Kiesler ist mit ihrem Kiesler-Training und dem Thema Parkour heute Abend hier für uns.

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2: Und weil die Christina Kiesler eine Witzige ist, hat sie auch immer witzige Spiele mitgebracht. Juhu. Zum Thema Parcours diesmal. Sage es. Welches ist es?
3: Naja, wir haben ja vorher schon so ein bisschen über die Illegalität gesprochen, wobei das ja der Simon vehement verneint. Aber ich habe ein Spiel mitgebracht, das nennt sich Hast du ein Alibi? Kann man in ganz vielen Rahmen spielen, in unserem Land, in unserem wunderschönen Land. Und ich werde jetzt ein paar verrückte Behauptungen stellen oder Anschuldigungen. Ihr müsst mir euer Alibi geben, aber Achtung, das ist nicht einfach so irgendein Kommentar. Das Alibi darf nur aus zwei Wörtern bestehen und muss die Initialen eures Namens beinhalten, also mit ED und SW. Ja?
2: Mhm.
3: Okay, seid's ready? Warum habt ihr nicht für Österreich beim ESC gewotet? Weil du selber den Song eingereicht hast. Okay.
2: Richtig.
4: Swag.
3: Swag. Okay.
2: Okay, okay.
3: Dann, warum hast du das Einkaufswagel vom Billa Chor so gefladert?
2: Ist aber eh da.
4: Schnellster Weg.
3: Schnellster Weg, ja. Effizient, wie beim Parkourlaufen. Warum hast du mir ungefragt ein Foto von deinem Hotdog geschickt?
2: Ethik.
4: Shit, wann?
3: Shit, wann? Warum hast du 1 Million veruntreut?
2: Es war halt da.
3: Ist okay.
2: Es war da.
3: Du musst halt teilen. Du musst teilen.
2: Ja.
4: Super witzig.
3: Weil es super witzig ist.
2: Ja,
3: das ist, glaube ich, oft. Ich glaube, das ist oft das Argument.
2: Das ist oft das Argument. Es war einfach witzig.
3: Letzte Frage. Mhm. Auf Parcours bezogen. Hey, warum hast du diese Laterne ausgetreten?
2: Echt? Dirf.
3: Da kommt die Burgenländerin durch.
2: Ja, natürlich.
3: Dirf.
4: Starker Vega.
3: Ja, ein starker Vega-Move.
2: Wow, das ist wow, aber gar nicht so leicht.
3: Ja, rausreden sind aber super, finde ich gut.
2: Ja, okay, bravo.
3: Ja, danke
2: Simon,
3: euch.
2: Danke.
3: Wir haben das mit dem Laternen austreten, also Frage, Shoutout an Österreich. Wir haben das ganz viel gemacht am Land, wir haben ja nichts gehabt in Niederösterreich.
2: Wir haben ja nichts gehabt, wir haben einfach Laternen. Deswegen so muskulöse Oberschenkel.
3: Wahrscheinlich deswegen. Nein, das war wirklich so, das war unser Parcours, wir sind am Damm entlang gelaufen und dann hast du halt geschaut, dass der Laternen austritt. Du Blackout in ganz Dernitz.
2: Ja, wirklich
3: wahr. Das waren wir. Die Gang.
2: Schön. Na gut, ihr hört. Parcours, was willst du, Christina Kiesler?
3: Gar nichts. Ich deute dir ein Herz, weil du so lieb bist,
2: so.
3: Weil ich so gern bei dir bin, Eva.
2: Ah, ja.
3: Jetzt echt mal, Shoutout zu dir. Danke, dass ich hier immer wieder mal sein darf.
2: Schaut dir zurück. Gut. Ihr hört Strange Talk mit Climbing Walls. Das ist der FM4 Happy Hour. Ihr hört das Kiesler Training. Es geht um Parcours heute.

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2: Heute dreht sich alles um Parcours und lieber Simon, du bist der Präsident des österreichischen Parcours and Free Running Verbandes, somit Parcours-Profi und schön, dass du da bist.
3: Dankeschön.
2: Erstens mal. Und zweitens, kennst du dich da natürlich super mit Parcours und auch internationalen Parcours-Gruppen aus. Mhm. Mir fallen jetzt nur diese Storer Guys ein, die schon relativ prominent unterwegs sind, Merch-Shops haben und sich so ein bisschen, kommt mir vor, wie so super Skateboard-Stars dann durchbranden lassen, vielleicht so als nächsten Schritt und halt auch einfach Kohle mit Parcours machen. Was hältst du davon? Wie siehst du das gerade und wo könnte sich das hinentwickeln?
3: Grundsätzlich sehe ich es eh positiv, weil einerseits damit der Community oder Sport wachsen kann, muss irgendwo Geld generiert werden und ohne dem wird es schwierig, weil wenn manche Leute halt wirklich ihre komplette Zeit investieren und das Ganze aufbauen möchten, müssen es halt noch immer meistens Miete zahlen, Essen zahlen und deswegen finde ich es auch wichtig, dass Geld generiert wird durch einige Leute und das Ganze dann auch in die Community investiert wird. Es ist immer dann die Frage, wo kommt das Geld her und wie viel von seinen Idealen oder von seinen Zielen muss man quasi aufgeben für das Geld und wie viel unter Anführungsstrichen muss man den Sport verkaufen. In manchen anderen Sportarten hat man es auch beobachtet, beim Skaten zum Beispiel, war am Anfang ein großer Widerstand, dass halt von externen Quellen Geld reinkommt, aber mit der Zeit haben es geschafft, die miteinander zu arbeiten und dadurch hat es auch funktioniert, dass der Sport groß wird.
2: Und auch so Contests und so weiter, hilft das auch einerseits, das ein bisschen zu advertisen, aber andererseits auch ein bisschen Geld reinzubringen, wenn Menschen gegeneinander im Parcours antreten und das dann vielleicht sogar auch international ausgetragen wird?
3: Auf jeden Fall. Also die Leute haben die Möglichkeit, miteinander zu trainieren, miteinander Wettkämpfe zu machen und auch voneinander zu lernen. Wir haben inzwischen extrem viele unterschiedliche Trainingsstile und Bewegungsarten im Sport selber, wodurch es auch extrem interessant wird, die miteinander zu vergleichen. Weil das finde ich eben das Gute, das ist ähnlich zum Tanzen, wo manche Battles sind, Person A tanzt gegen Person B und es ist theoretisch ein Battle, das heißt gegeneinander, aber im Endeffekt, sie wollen einfach nur voneinander lernen, miteinander tanzen, Sachen ausprobieren und dann gibt es eben die Judges, die entscheiden müssen, wer war besser. Und das ist extrem subjektiv und das lässt sich ja nicht wirklich ein Punktesystem drüber legen. Man versucht es, weil es halt das Judgen extrem leichter macht, als jetzt nur subjektiv zu sagen A oder B. Und damit schafft man ein bisschen Vergleichbarkeit. Und ich finde es auch wichtig, dass die international ausgetragen werden, dass die Leute es sehen, weil dann kriegen auch Leute mit, die keine Ahnung haben, was Parcours ist, wie das Ganze abläuft, wie man miteinander trainiert und wie das ausschauen kann.
2: Also ein bisschen Konkurrenz kann nicht schaden.
3: Ja, freundlicher.
4: Durch freundliche Konkurrenz wird man ja auch besser.
2: Man
4: du möchtest
2: sich,
4: konkurrieren.
2: I'm competitive.
4: Es ist aber eher etwas, wo wir uns wieder so ein bisschen besser kennenlernen. Weißt du? Ich finde es ja auch immer schön, dass du noch hier bist, Eva.
2: Ja, danke, dass ich hier sein darf.
4: Gut, dass es dich gibt.
2: Gut, okay, wir spielen jetzt Musik.

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2: Liebe Christina Kiesler, wie würdest du denn so den Frauenanteil im Parcours jetzt gerade einschätzen aktuell?
3: Naja, tendenziell steigend, aber da ist noch Luft nach oben, wie es beim Springen halt oft so der Fall ist. Da können wir noch über ein paar Barrieren springen. Also ich würde mich eh dafür interessieren, was könnte man Frauen mitgeben? Weiß ich nicht, wie bezwingt man den Gender Pay Gap zum Beispiel? Mit welchem Move würdest du das empfehlen?
4: Wahrscheinlich mit einem Dive Roll oder mit einem Running Pre. Kriegt man die meiste Distanz raus.
3: Geil. Ja, die müssen wir derweil wahrscheinlich noch bezwingen.
2: Welche besonderen Eigenschaften muss man als Frau insbesondere für Parcours mitnehmen, lieber Simon?
4: Boah, ich weiß nicht, ob man besondere
2: Oder als weiblich gelesene Person, sagen wir mal so.
4: Ich weiß nicht, ob man besondere Eigenschaften braucht.
2: Na, scheißen darf man sich nicht viel.
4: Ja, also mit der Zeit wird das Gefühl oder die Angst wahrscheinlich weniger beim Trainieren. Grundsätzlich, dass man einfach eine liebe Truppe findet, die gern trainiert und dich einfach mit aufnimmt.
3: Ich stelle mir das schon auch vor, also da bin ich dir auch voll dankbar. Weißt du, man probiert sich halt aus, man braucht einen Safe Space, weil das kann schon schambehaftet sein. Wen haut schon gern auf die Goschen im öffentlichen Raum, wo Leute zuschauen und sich vielleicht noch eine Meinung bilden dazu und die dann eben kundtun, wenn Leute beobachten und daneben stehen mit der Chicken und sagen, nee, aber das schaut mir nicht leibend aus, wie du da rumhupfst. Also das wird mich, glaube ich, davon abhalten im öffentlichen Raum.
2: Oder eher motivieren, Christina Kiesler.
3: Ja, okay, gut, hast mich voll erwischt. Ja. Wahrscheinlich würde es mich eher motivieren. Und wir sagen, gib mir mal einen Zug von deiner Chick, jetzt mache ich das da.
4: Der öffentliche Raum ist auf jeden Fall schwierig zum Starten. Ich glaube, grundsätzlich, ich habe auch erst in der Halle angefangen, also in so Standard-Turnhalle, Kasten aufgestellt, Dreck aufgestellt, alles ausprobiert. Und erst nach ein paar Jahren Training habe ich mich wirklich getraut, auch draußen alleine zu trainieren.
2: Tatsächlich? Ah, ja. Okay.
4: Also in der Gruppe ist immer ein bisschen leichter, weil man sich quasi versteckter fühlt. Aber alleine trainieren gehen, man steht halt voll drinnen im Raum. Also meistens trainieren wir auf öffentlichen Plätzen und da sind halt Leute und die schauen.
2: Und es gibt ja auch relativ bekannte internationale Gruppen, die rein aus Frauen bestehen und die sich da dann, glaube ich, auch als Community untereinander international irgendwie auch finden, oder?
4: Ja, es gab jetzt vor ein paar Jahren bereits von Lisa Schneider und Renee Dembley. Also die Lisa ist aus Linz. Mhm. Das erste wirklich große Female-Only-Parcours-Projekt, das hieß Gatecrasher. Und da haben sie ein mega gutes Videoprojekt auf die Beine gestellt, haben sie dann in Wien auch das Screening gehabt, das erste offizielle.
2: Genau, ich glaube, das habe ich sogar gesehen irgendwo.
4: Genau, super Video, also wirklich, wirklich stark. Und die Sachen drinnen sind einfach saustark. Und es gibt jetzt auch in London bereits die erste wirklich Female-Only-Gruppe, die heißt FemGaps. Und die hatten jetzt auch letztes Wochenende ihren ersten Jam. Da sind sie auch international von überall hingefahren. War voll cool. Also wirklich, wirklich super.
2: Also Parcours ist auf jeden Fall ein Sport, den jede und jeder und auch eigentlich jede Altersgruppe mal ausprobieren kann. Ich glaube, das Einzige, was einem entgegenspringen kann, ist the own mind, dass man sich etwas nicht zutraut. Also lasst euch nicht von eurem lieben Gehirn abfacken.
3: Überhaupt nicht. Und es ist auch, glaube ich, resilienzstärkend. Ja. Zum Schluss eine Frage an euch, Leute. Über welche gesellschaftliche Barriere würdet ihr gern springen, Eva?
2: Boah, es gibt so viele.
3: Du kommst aus dem Springen nicht raus.
2: Ich komme nicht raus, ja.
4: Klassismus.
2: Ja. Sexismus, Diskriminierung.
3: Homophobie, da hätten wir ein bisschen was hätten wir schon.
2: Na gut, also.
3: Gehen wir trainieren.
2: Liebe Leute, ich sage nur eines, haut euch über die Häuser. Wir hören jetzt gleich die FM4 Homebase. Danke an Simon, danke an Christina Kiesler.
3: Danke.
2: Das war das Kiesler Training. Ist die ganze Zeit um Parcours gegangen. Es wird jetzt immer schöner draußen. Also haut euch raus, liebe Leute.

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Natalie Brunner ist im Homebase-Studio und in dieser Ausgabe der Homebase geht es um Poeten. Also einen Musiker, der sich für einen Poeten hält und auf einem Schlag gleich drei Alben veröffentlicht hat, nämlich Drake. Und dann auch um einen jungen Mann aus London, der heißt Joshua Ideen. Und er verdient es wirklich, als Poet bezeichnet zu werden. Stefan Trischler hat ihn interviewt, das gibt's in der Homebase zu hören. Und Robert Rotifer, der hat sich ausführlich mit der Band Kneecap über ihr neues Album und über ihren politischen Aktivismus und was der für Vorwürfe mit sich gebracht hat und immer noch bringt, unterhalten. Die Homebase ist heute quasi in Volleffekt.

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Drake. Der kanadische Musiker, Sänger, Labelchef, sich für einen all-around hot guy haltende Typ Drake. Der hat auf einen Schlag alles, was er irgendwo auf einer Festplatte oder sonst wo herumliegen hatte, also Musik, veröffentlicht. Er hat das Ganze als 3 Alben rausgeschossen und diese 3 Alben sind auch thematisch sortiert. Iceman, das ist ein bitteres, paranoides und sehr kompetitives Album über den Kendrick Lamar Beef und wie gemein doch die Welt zu ihm ist. Habibti, das ist ein Album über Sexy Times von und mit Drake, also der melodische Komm in mein Penthouse Baby, wo der emotionally distant Drake in Seidenpyjamas um 4 Uhr früh passiv-aggressive Voice Notes verschickt und draus Nummern macht. Und dann gibt's auch noch Album Nummer 3, Maid of Honor. Das ist ein chaotisches Album, das ist ein Mix aus Dancehall, Jersey Club, Rap, mehr für den Club. Der FM4 Hip-Hop-Lesekreis, also Madi Rahimi, Trishes und ich, wir haben uns die Nummer Make Them Pay vom Drake Iceman Album angehört. Und was wir mit Drake anfangen können oder auch nicht, das gibt's gleich in der Homepage zu hören.

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2: Jetzt geht's los.
3: Gut, weil wir haben uns schon eine Runde Hintergrundgejammere angehört.
2: Von mir?
3: Nein, weil du bist ein Mensch aus Fleisch und Blut. Du bist ein Mensch, der eine Seele hat. Du bist ein Mensch, der ein großes Herz hat, lieber Mahdi Rahimi. Und das sind alles Dinge, die ich von Drake nicht behaupten würde. Don't be surprised, you see the whole YMCA just like the village people. These niggas measuring their dick size in millimeters. Wir sind der FM4 Hip-Hop-Lesekreis und es hat viele Vorwürfe gegen Drake gegeben. Die meisten waren moralischer Natur. So, he ain't a color, he is a colonizer, culture vulture deluxe. Und der Vorwurf, den ich ihm machen würde, der mir am meisten im Bauch liegt, der wurde nicht gemacht. Ich habe nämlich immer das Gefühl, wenn es um Drake geht, dass ich es mit einem Sklaven, einem maschinellen, Emotionen simulierenden Sklaven des Algorithmus zu tun habe, mit einer gesteuerten Marionette der Streaming-Logik, aber nicht mit einem Menschen, nicht mit einem Wesen, sondern mit jemandem, der Emotionen simuliert. Vielleicht die einzig glaubwürdige Simulation ist die von Selbstmitleid. Und Selbstmitleid mit Reflexion zu verwechseln, das ist etwas, was sehr viele Geschlechtsgenossen von Drake tun. Und meine Lesekreiskollegen Trishes und Mahdi Rahimi können diese Vorwürfe, die ich gegenüber Drake wahrscheinlich total ungerechtfertigt hege, entkräften. Wir sprechen jetzt über Make Them Pay. Make Them, das ist überhaupt eine Lieblingsformulierung von Drake. Er hat ein neues Album, Iceman. Trishes!
4: Ich habe mir, weil ich meinen Job sehr, sehr ernst nehme, alle drei Alben von Drake, die er letzten Freitag gedroppt hat, in ausführlicher Länge angehört und bin dementsprechend zermartert davon. Iceman war das eine, das war das, was lang angekündigt war. Daneben sind auch noch Maid of Honor rausgekommen. Das ist so ein bisschen sein Anschluss an das alte Ibiza-Album, wo er so ein bisschen tanzbare Beats hat, und Habibti, wo es um seine Frauengeschichten geht. Im Grunde kann man diese drei Alben so aufteilen. Iceman ist eigentlich nur das, wo er sich ärgert über alle, die nicht loyal ihm gegenüber waren, in diesem Kendrick, in dieser Fehde und darüber hinaus, und sich von ihm abgewandt haben. Das kann er auch auf Albumlänge auswalzen. Und die anderen haben eben diese anderen jeweiligen Themen, Party machen und Frauen. Und das zeigt eben seine Themenpalette auf, dass er die jeweils auf Albumlänge ausgewalzt hat, kann eigentlich fast für mich nur darauf hindeuten, dass sein Plattenvertrag mit dem großen Major-Label Universal ihm schon länger nicht mehr Spaß macht. Er ist ja mit denen auch gerade vor Gericht, weil er sie beschuldigt, dass sie Kendrick Lamar bevorzugt haben. Ein sehr schöner Kindergartenvorwurf. Und sagt auch in diesem Song Make Him Pay ganz am Ende, I'm better off independent, they should let him leave. Dass diese drei Alben quasi nur deshalb veröffentlicht werden, damit der Plattenvertrag ausgefüllt ist und damit er dann frei ist. Sonst kann ich mir das nicht erklären, weil es von der Masse her gibt es eben überhaupt nichts her.
2: Dass er diese drei Alben gedroppt hat, damit er von seinem Plattenlabel rauskommt, da macht er nicht mal ein Geheimnis daraus. Das sagt er ja auf Janice Shut the Fuck Up.

0: was man sagen kann und muss, ist, also man merkt, dass er jetzt wieder mit Noah Shabib Merck zusammengearbeitet hat, weil die Sound Production und wie das Ganze klingt, es ist wesentlich besser engineered und irgendwie abgemischt und was weiß ich was, als die Sachen davor, die einfach irgendwie hingerotzt geklungen haben. Von dem her ein ziemlicher Fortschritt, falls das irgendwie interessiert. Ja, also er ist auf manchen Songs ist er irgendwie eh fokussiert, wo es ihm darum geht, Leute zu dissen, zum Beispiel auf eben Janice Shut the Fuck Up oder die Nummer, die wir eigentlich besprechen, Make Them Pay. Aber ansonsten, ja, also der hat das jetzt einfach abgeliefert, damit er was abliefert.
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2: Es ist bei Drake immer so an der, finde ich, an der Grenze zu ein bisschen cringe, macht dann manchmal so Double Entendres, die ihm schon schmunzeln lassen. Zum Beispiel, I rack up a tab in Chanel, because I do buy everything like a Middle Eastern. Zwei mittelöstliche Staaten untergebracht.
3: Funny racisms.
0: Nein, aber ich kann das bestätigen. I'm married to, nicht Middle East, aber North Africa. Und ja, es ist so. Also, sorry. Ich fand auch, also abgesehen vom DJ Khaled diss, Khaled, you know what I mean, the beef was fully live, you went halal and got on your deen, and your people are still waiting for free Palestine. But apparently everything is in black and white and red and green. Das war super, ich danke. Und ich fand auch, not a penthouse in Bahamas is right next to Jordan, like I'm Lebanese. Geografie für Leute aus Nordamerika ist wichtig. Also wenn da jetzt irgendjemand in Amerika lernt, wo er irgendwie Jordanien, Libanon und so weiter auf der Landkarte finden kann, danke Drake. Also das ist wirklich Bildungsservice.
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2: Die Band Kneecap, die kommt aus Belfast, also es ist ein nordirisches Hip-Hop-Trio. Sie treten stets maskiert auf und sind unter Pseudonymen aktiv. Den Durchbruch haben sie mit ihrem halbbiografischen Spielfilm gehabt. Kneecap heißt er, so wie die Band, aus dem Jahr 2024. Kneecap ist eine stark polarisierende Musikgruppe. Ihnen wird vorgeworfen, Radikalismus und Terrorismus zu unterstützen. Das in puncto auf den Gazakrieg und aber auch in puncto Spaltung von Nordirland. Kneecap haben jetzt ein neues Album gemacht und Robert Rothifer hat sich mit der Band unterhalten.
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wenige Bands lösen so viele emotionale Reaktionen aus wie das nordirische Rap-Trio Kneecap. Für die einen sind sie mutige Helden, die sich für die palästinensische Bevölkerung einsetzen. Für die anderen sind sie Antisemiten oder zumindest Zyniker, die sich auf ein populäres Thema draufsetzen. Und einer, der Rapper von Kneecap, der ist in Großbritannien sogar wegen Terrorismusverdacht vor Gericht gelandet. Verurteilt ist er aber nicht worden. Man sollte es nicht glauben, zwischen den Kontroversen kommen sie auch zum Musikmachen. Und mein Kollege Robert Rotefer, der hat mit Mowgli Bob, einem der Rapper von Kneecap, über ihr neues Album gesprochen. Es ist ihr zweites Album. Und dabei hat er auch den Background der Band ein bisschen besser verstehen gelernt. Ausschnitte aus diesem Gespräch gibt es jetzt in der Homebase zu hören, nach einer Nummer aus dem neuen Album. Das Album heißt Finian und das ist jetzt Cocaine Hill, eine für Kneecap ungewöhnlich düstere Nummer.

0: Cocaine Hill aus dem zweiten Kneecap-Album Finian. Stellen wir uns einmal vor, Kneecap wären kein Politikum, sondern eine ganz normale Band, die nach dem großen Erfolg ihres ersten Albums, ihres Biopics und ihrer Tourneen ein Lied wie dieses macht. Das Gegenteil ihres vormaligen Party-Egos, ein Song über den Come-Down nach einer verkoksten Nacht. Dann wäre ihr offener Umgang mit den Schattenseiten der Popstar-Werdung jetzt wohl das große Thema.
1: The first album was us going out, and the second album was kind of us coming home.
0: Wenn das erste Album vom Ausgehen gehandelt hat, dann handelt das zweite vom Heimkommen. So spricht Mowgli Papp, einer der beiden Rapper der Band, in seinem Zungen.

0: That's the Irish mentality of when you deal with something kind of heavy, we deal it with a joke or whatever.
1: Das ist eben die irische Mentalität, sagt Mowgli Babb. Die schweren Themen behandelt man am besten als einen Witz. Wichtig ist, dass man sie anspricht, ob auf lustige oder auf düstere Art.
0: But I think it's important, obviously, to have these conversations, be it in a funny way or a sad way or a dark way.
1: Der emotionalste Moment des Albums kommt aber ganz zu Ende im Song Irish Goodbye. Ein Lied über den Selbstmord von Mowgli Babbs Mutter.

0: All diese Dinge finden sich also auf dem neuen Kneecap-Album. Aber das hat natürlich nichts damit zu tun, warum sich neulich bei einem Promotermin in Deutschland nur ein einziger Journalist mit ihnen zum Interview treffen wollte, der vom Spiegel. Da ist ja noch das erwähnte Politikum, das Große. Und die Behauptung, diese Band wäre nur wegen dieser Kontroverse berühmt. Also gehen wir noch einmal zurück zum Faktischen. Grob gesagt teilt sich die Welt in die Minderheit, die Kneecaps Musik gehört und das Biopic über sie gesehen hat, und eine Mehrheit, die daran nicht interessiert ist, aber dafür umso lauter über Kneecap urteilt. Besonders populär ist die ungefragte Auskunft, der Bandname Kneecap glorifiziere eine brutale Bestrafungsmethode für Abweichler im nationalistischen nordirischen Untergrund. Tatsächlich heißt Kneecap ja so, weil sie selbst eher drogeneinwerfende Taugenichtse sind, immer in Gefahr, abgestraft zu werden von den in solchen Dingen sehr intoleranten Separatistenbanden, und zwar mit einem Kneecap, einem Schuss ins Knie. Die Gebräuche der nationalistischen Szene von Belfast kennen Kneecap sehr genau, vor allem Mowgli Bapp. Er ist aufgewachsen als Sohn des Gründers der ersten in irischem Gaelisch verfassten Tageszeitung.
1: I don't know how consciously political I was growing up, but I definitely spoke Irish and like we were aware of Irish culture and stuff.
0: In seiner Kindheit spricht er zu Hause auch diese Sprache, die Kneecap in ihren Raps wie einen Insider-Code verwenden, was sie für ihr nicht-gaelisch sprechendes Publikum bloß noch interessanter macht.
1: You know, when we first started, we thought the language would be a barrier, but in essence, actually, it's more of a bridge to the world.
0: Ein bisschen historischer Kontext. 1998 wurde in Nordirland das Good Friday Agreement unterzeichnet, das Friedensabkommen zwischen national-irisch gesinnten KatholikInnen und der britischen Krone treuen ProtestantInnen. Da war Mowgli Bapp noch keine 4 Jahre alt, hineingeboren in die katholische Community.
1: The Good Friday Agreement was overall very positive, you know. It's given us the opportunity, like we've shared a stage with people from...
0: Das Karfreitagsabkommen, sagt Mowgli Bapp, hat es erst möglich gemacht, dass er sich heute mit Leuten auf die Bühne stellen kann, deren Eltern paramilitärisch organisierte ProtestantInnen waren. Sowas wäre in der Generation seines Vaters

passiert. Das Abkommen hat den Raum geschaffen für Dialog und Konversation, die einzige Möglichkeit, etwas zu verändern. Dialog and conversation is the only way that things truly change.

Trotzdem, Niqab geben sich nicht neutral in der Debatte um die nordirische Emanzipation von Britannien, die auch fast 30 Jahre nach dem Karfreitagsabkommen immer noch läuft. Der Albumtitel Fenian bezieht sich direkt auf die nordirische Unabhängigkeitsbewegung. Der Fenian wird als ein barbarischer Irrer dargestellt, sagt Mowgli Bapp. Das geht auf den Aufstand der Fenians im Jahr 1848 zurück. So gesehen, meint er, sind wir nicht die einzigen in unserer Familie, die als Terroristen bezeichnet wurden. Und damit sind wir schließlich mitten in der erwähnten Kontroverse. Mo Carah wurde tatsächlich vom britischen Staat wegen terroristischer Betätigung angeklagt, weil er bei einem Konzert in London im November 2024 die Fahne der Hisbollah hochgehalten habe. Die Klage ging bis in die höchste Instanz und wurde erst diesen März nur wegen eines Verfahrenfehlers abgewiesen.

0: Es ist wohl was dran an der Behauptung, der Gerichtsfall habe Niekerks Karriere genützt. Aber bloßes Spiel war das sicher nicht. An diesem Song über den Prozess namens Carnival haben Niekerk im Studio gearbeitet, während dieser Prozess noch im Gange war und Mokara eine mehrjährige Haftstrafe drohte. Unter den pro-palästinensischen Stimmen in der Popkultur sind Niekerk eine der lautesten. Wie viele Menschen in Irland assoziieren sie die Kolonialgeschichte ihrer von Britannien teils besetzten und besiedelten Insel mit der von Palästina. Alle, die zu Recht von einer besonderen Verantwortung Österreichs und Deutschlands für Israel sprechen, würden in Irland genauso leidenschaftlich verteidigten Standpunkten mit umgekehrten Vorzeichen begegnen. Niekerks Wortmeldungen zum Nahen Osten sind also nicht untypisch für die Stimmung in ihrer eigenen Community. Sie sind auch keine Diplomaten, sondern eine Rap-Band, die sich auf der Bühne in lebende Comicfiguren verwandelt, mit allen zum Genre gehörenden Formen der Überhöhung. Übertreibung und Satire seien Dinge, mit denen man spielt, wenn man Kunst macht, sagt Mowgli Bapp.
1: We see ourselves in the context of many different art forms, be like a movie, for example, or someone playing a character, and we like, I think, exaggeration and satire and all these elements are things that you play with when you're creating art.

0: Doch ist künstlerische Freiheit allein keine Verteidigung gegen Vorwürfe des Antisemitismus, wie sie niqab immer wieder gemacht werden. Mowgli Babs Antwort darauf klingt folgendermaßen und das heikle Thema verlangt eine wörtliche Übersetzung.
1: Antisemitism is a real thing, it's a real problem and I think when we get labeled or certain people get labeled antisemitic because of Palestine, I think...
0: Antisemitismus, sagt Mowgli Babs, ist eine Realität. Es ist ein echtes Problem und ich denke, wenn wir oder bestimmte andere Leute wegen Palästina antisemitisch genannt werden, schmälert das die Bedeutung des Antisemitismus und der ExtremistInnen, die es tatsächlich da draußen gibt und die furchtbare Verbrechen begehen. Ich verstehe die deutsche Position dazu, aber ich glaube, dass wir uns hier das echte Thema ansehen müssen. Und Israel und der Zionismus sind nicht dasselbe wie das Judentum, so wie antisemitisch zu sein nicht dasselbe ist, wie einem Land kritisch gegenüberzustehen. Diese Dinge sollten nicht vermengt werden, so sehen wir das. Und da wir aus Irland, aus Belfast kommen, wissen wir, wie viel Schmerz und Probleme eine religiöse Trennlinie verursachen kann. Und darin lassen wir uns nicht verstricken. Wir sind keine religiösen Menschen. Wir glauben nicht an Religion. Das ist unser Zugang. Niqab mit dem Titeltrack ihres Albums Venia.

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1: I got a feeling, it's automatic. Automatisch, das ist ja irgendwie ein Modewort aus einer Zeit vor meiner Geburt und auch vor der Geburt von Rainer Springenschmidt. Da war Automatic noch etwas, das nach Zukunft klingt, oder? Jetzt würde man eher sagen Post-Digital? Nein, ich weiß es nicht. Rainer Springenschmidt, wieso ist dein Stichwort Automatic für diesen Besuch hier?
2: Ich habe euch eine Band mitgebracht. Eine Band aus Los Angeles, die heißt Automatic. Besteht aus drei Frauen und macht Post-Punk, 60s-Pop, irgendwas da dazwischen. Und haben letzten Herbst ein schönes Album herausgebracht. Und daraus gibt's einen Song, der heißt Don't Wanna Dance. Und davon gibt's jetzt einen Remix. Und dieser Remix hat diesem Song nochmal einen solchen tollen Push verpasst, dass ich finde, wir sollten uns die Nummer anhören.
1: Tun wir jetzt auch Automatic.
2: Don't Wanna Dance.
1: Im Remix.
2: Von Mario C.
1: Echt, Mario C, den Namen habe ich schon lange nicht mehr gehört. Wenn es wirklich dieser Mario C ist, ist das Mario Caldato und der war früher der Engineer von den Beastie Boys.
2: Die Nummer ist gut genug, sage ich mal.
1: Mario C likes to keep it clean. So haben ihn die Beastie Boys Name gecheckt irgendwann. In einer Zeit, als Automatic nach Zukunft klingt.

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1: Big Peke war das und die Nummer heißt 9 to 5. Und das ist ja eine gute Abwechslung zu dem sonst grassierenden 6-7-Wahnsinn. Zurück zu dem guten alten 9-to-5-Schuften mit Big Pig. Nein, so soll es nicht sein. Du hörst die FM4 Homebase mit Nathalie Brunner bis 22 Uhr. Und heute Dienstag gibt's um 22 Uhr wieder den Pop-Shop zu hören. Handverlesene Musikperlen ausgesucht von Susi Ondruschowa. An dieser Homebase waren beteiligt Stefan Trischler, Madi Rahimi, Robert Rotefer, Rainer Springenschmidt, Nathalie Brunner, die war am Mikrofon. Danke fürs Dabeisein bei dieser Runde.

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1: Mein Name ist Susi Androschowa. Herzlich willkommen im FM4 Pop Shop. Bis Mitternacht bin ich für euch hier und versorge euch mit den neuesten Songs aus dem Pop-Universum und den angrenzenden Galaxien. Wenn wir jetzt aber bei der Pop-Shop-Metapher, bei der Shop-Metapher bleiben wollen, also wir hören Songs von Artists, die so in your face mittleres Regal zu finden sind, aber auch die Acts von ganz oben oder vielleicht auch so versteckt im untersten Regal, wo man auch hinschauen sollte. Eröffnen möchte ich die Sendung mit einer, ist das eine Mogelpackung? Ist das nämlich Rock Music? Jein. Hier ist Charlie XCX mit Rock Music.

Baby Queen mit ihrem Song A Word, A Vomit über ein Date Gone Wrong. Und der Song davor, das war Oma Lay mit Julia. Oma Lay hat jetzt auch neue Tourtermine angekündigt und spielt im November dann in Österreich. Ja, ich weiß nicht, in welchen Konzertbubbles ihr euch so bewegt, aber meine Friends haben gerade ein Gesprächsthema, nämlich die Tour von Harry Styles. 2 von 10 Amsterdam-Konzerten hat er schon gespielt und die Reaktionen sind durchwachsen. Also Outfits, da haben wir Krawatte statt Pailletten, Staging, einfach ein Laufsteg statt Feuerwerk oder irgendwie so etwas Extravagantes. Also ich übe mich in Geduld und lasse jetzt mal diese Amsterdam Residency vorüberziehen. Ich habe dann für London Tickets im Juni und werde dann mal schauen, ob das dann auch so ein underwhelming Gig wird, wie gerade sehr viele Leute im Internet behaupten. Das verunsichert mich ein bisschen, aber lasst uns mal positiv in die Zukunft blicken. Hier ist Harry Styles mit Season 2 Weight Loss.

0: That's a No-No von A Little Sims aus ihrer neuen EP Sugar Girl. Little Sims hat da 4 neue Songs released und Drake hat gleich 3 Alben released letzten Freitag. Iceman, Habibti und Made of Honor. Ein Rap-Album, ein R&B-Album und ein klubbiges Dance-Album. Mehr über diese Album-Drillinge von Drake könnt ihr auf fm4orf.at nachlesen. Bei mir gibt's jetzt den Song Which One. Das ist die Kollabo von Drake und Central Cee.
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Dieser Track hat den besten Songtitel der ganzen Sendung, nämlich, haltet euch fest, I don't know what I'm doing on earth, I don't know what on earth I'm doing. Das war Sophia Ende Antoine Netz hier im FM4 Popshop, heute mit mir, Susi Androschowa. Die Open-Air-Konzert- und Festival-Saison ist quasi schon im Anrollen. Nächste Woche Marjan bei den Bubble Days natürlich in Linz, Nenda beim Bogenfest in Innsbruck und morgen Arena Open Air, Sophia Isella. Hier hören wir jetzt ihren Song The Chicken is Naked and Afraid und hoffentlich sehen wir uns dann morgen. Lasst mich nicht im Stich, liebe Popshop-Hörerinnen.

Zayn Malik mit Take Turns war das. Ihr hört den FM4 Popshop mit mir, Susi Androschowa. Und perfekt zum nächsten Abrechnungszeitraum passend gibt's jetzt beim Streaming-Riesen die Funktion der All-Time-Favorite-Playlist. Ja, falls ihr in den letzten Tagen auch einen Walk down the Memory Lane durch eure Musikbibliothek gemacht habt, hier sind mal meine Top 3 meistgespielten Songs, nämlich, wenig überraschend, Nummer 1, Wolf Alice, Churches auf Platz 2, auch keine Überraschung, und Dua Lipa auf Platz 3 mit dem tollen Song I Don't Give a Fuck.

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2: Es gibt eine neue Boyband, nämlich Joost Kerrie und Tommy Cash. Und das waren sie mit ihrem Song I Miss You, quasi einer Eurovision Song Contest Boyband. Es gibt genug Leute, die weder Joost Klein noch Kerrie noch Tommy Cash vermissen und auch froh sind, dass der ganze Song Contest Trubel vorbei ist. Ich gehöre nicht dazu, ich möchte euch aber nicht mit meinen All-Time Favorite Song Contest Songs jetzt kommen, sondern die nächsten Tracks, die haben alle eines gemeinsam, jetzt so leicht opernhafte Stimmen. Weil eines ist klar, es gibt beim Song Contest und in der Popmusik Acts, die so Opera-inspired daherkommen und so ein Pop-Opera-Gefühl auslösen. Zum Beispiel Austra, Meek, Ray, Björk und Bebe Rexha.

Björk mit Bachelorette und davor gehört Ray mit I Know You're Hurting. Ja, ich verspreche euch, das war der kitschigste Song der ganzen Sendung. Das waren alles so Vokalistinnen, die ich auch gerne in Opernhäusern live sehen würde, live hören würde. Es gibt einen Musiker, der gleich zwei seiner Alben Cosmic Opera nennt. Cosmic Opera Act 1 ist schon released und nächste Woche kommt dann Cosmic Opera Act 2. Sein Name ist Labyrinth und in diesem Song besingt er ein ganzes Orchester.

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Lady Gaga und Gesaffelstern mit A Killer. Das war's auch schon mit dem FM4 Popshop für diesen Dienstag. Ab Mitternacht gibt es den FM4 Musikpodcast mit Christoph Seppin und nächste Woche erwartet euch dann Fas wieder mit ihrer Musikauswahl hier im FM4 Popshop. Und zum Schluss gibt es hier von mir noch einmal Absilon in voller Vorfreude auf seinen 0-Euro-Gig und seine kommende Tour im Herbst. Dann hören wir auch noch Violet Pony und Dua Saleh featuring Bon Iver.

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1: Yeah. Ihr hört Generation Sound, den FM4 Musikpodcast mit Christoph Seppin. Der Eurovision Song Contest ist vorbei. Dara hat für Bulgarien gewonnen und wir wollen ja noch ein bisschen kurz darüber sprechen. Ein kurzes Abschlussgespräch zu der ganzen Sache. Warum gerade Dara gewonnen hat, ob es eine Antwort darauf gibt oder ob das alles irgendwie einfach so passiert ist, wie es passiert ist. Das aber nur ein bisschen. Hauptsächlich wollen wir heute über drei neue Alben sprechen. Drei neue Alben. Zweimal American Stories, einmal Norwegian Stories, neue Platten von Rostam, kennt ihr vielleicht früher von Vampire Weekend, von Kevin Morby, ein neues Album gemeinsam mit Aaron Dessner von The National gemacht und von der Band Smurfs oder Smerz aus Oslo, die sich nach dem Herzschmerz benannt haben. Jetzt hier im FM4 Musikpodcast.

0: FM4 ist Michaela Pichler und FM4 ist Xaver Stockinger. Heute hier im Start im FM4 Musik Podcast und wir plaudern ein bisschen über neue Musik und machen noch einmal einen kurzen Rückblick auf den Eurovision Song Contest. Vorbei ist es, Bulgarien hat gewonnen, Dara hat gewonnen mit dem Lied Bangaranga. Was ist so euer, habt ihr abschließende Worte zum Song Contest 2026?
1: Verdienter Sieg komplett.
0: Wirklich?
1: Ja.
0: Das K-Pop-Lied aus Bulgarien.
1: Das ist kein K-Pop.
2: Das ist schon ein bisschen, oder?
1: Findet's?
0: Naja, es hat schon dieser Refrain, das Bangarangarang, erinnert schon so an manche so.
2: Opa am Gangnam-Style, so busy.
1: Yeah, I love it.
2: Ich glaube, dass nächstes Jahr sehr viele K-Pop-Banger vielleicht dabei sind.
1: Na, hoffentlich. Ja, weil die letzten Jahre waren ja die Siegersongs so Trendsetter bisschen. Ja. Also JJ und Nemo waren ja sehr ähnlich, finde ich.
2: Ja.
1: Und heuer. Ich finde es gut, wenn in diese Richtung weitergegangen würde.
2: Ich glaube, dass man halt sich immer so ein bisschen orientiert, so okay, was machen die anderen?
1: Ja.
2: Oder und was mache ich dann? Und heuer haben halt schon auch wieder viele so diese großen Powerballaden so gehabt. Oder
1: ja,
2: das war halt auch so.
1: Die gibt's immer irgendwie beim ESC.
2: Und
1: aber
2: die gewinnen
1: ja
2: auch irgendwie immer.
1: Ja.
0: Na, Frankreich ist eingefahren heuer mit der Strategie.
1: Ja.
0: Ich finde es so lustig, dass man beim ESC so redet wie so bei Fußballspielen. Da geht es um so Strategie und Taktik.
1: Ja,
0: ist und solche
1: so.
0: Dinge. Und wen schickt ihr? Und es gewinnt nicht eine Person, sondern es gewinnt ein Land. Bulgarien hat gewonnen. Ja. Nicht Dara. Könnt ihr euch das irgendwie Menschen versuchen, das zu erklären, warum dieses Lied gewonnen hat? Ich habe ein Ding gelesen, das macht sich ein bisschen zu einfach vielleicht, wo jemand gemeint hat, es könnte daran liegen, dass die Menschen wieder Lust haben auf Party. Aber die Menschen haben ja eigentlich immer Lust auf Party. Mhm. Also immer, wenn so Partybanger wieder populär werden, sagen Menschen wieder, in schwierigen Zeiten versuchen Leute, so einfach ist es ja auch
1: ich
0: nicht,
1: oder? Ich finde, Bangaranga heuer mit dieser Performerin war für mich auch sehr Gen Z. Mhm. Sie hat mir so mega bulgarische Nina Chuba-Vibes gegeben. Sie hatte diesen geilen Alisa Liu-Cut. Mhm. Die Musik ist voll nach vorne gegangen. Deswegen für mich ist es auch ein bisschen ein Ja zu jüngeren Leuten beim ESC.
0: Ja. Das könnte auch ein bisschen erklären, warum die Wettquoten so stark daneben gelegen sind. Mhm. Weil ja Leute, die prinzipiell Wettquoten orientieren sich ja danach, was Leute wirklich reinwetten. Menschen, die wetten, sind wahrscheinlich eher ein bisschen älter oder aus einer vielleicht anderen Generation. Andererseits war es ja, glaube ich, heuer in der Jury des ESC so, dass auch viel mehr junge JurorInnen zugelassen gewesen sind.
1: Die Jury, wurde uns erklärt, war divers, unter Anführungszeichen. Bei der Jury-Votung hat man aber gesehen, dass immer noch diese ganzen Länderverbandeleien trotzdem durchgehen. Die Jury wurde ja eingeführt, damit es nicht so ist, aber du hast trotzdem bei ein paar Ländern immer die Zusammenhalten gesehen, die kriegen die 12 Punkte. Mhm. Aber Bulgarien hat das overruled mit der Qualität, würde ich sagen.
2: Ich glaube, es war halt schon so ein bisschen dieses, ich steche raus, ich mache was ganz anderes und deswegen ziehe ich halt voll viel Aufmerksamkeit auf mich. Und eben so, ich mache mal nicht irgendwie eine fette Conchita- oder JJ-mäßige Powerballade. Ich weiß nicht, das ist so ein bisschen meine Vermutung, dass das so ein bisschen das Erfolgsrezept war.
1: Gleichzeitig hat sie aber richtig gut performt, weil es gibt diese Partylieder, wo du dann bei der Stimme merkst, die da singen das nicht. Es ist zwar voll viel auf der Bühne los, aber das hört sich nicht gut an und das war bei ihr halt nicht so.
2: Ja.

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1: 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Wir reden heute im FM4 Musikpodcast über nicht nur Eurovision Song Contest, sondern über neue Alben, die rausgekommen sind. Drei Platten, dreieinhalb, sowas. Zwei volle und eins, schauen wir mal, wie es ausgeht. Ein neues Album von Rostam namens American Stories, ein neues Album von Kevin Morby namens Little Wide Open und ein neues Album / EP von Smurfs oder Schmerz oder Smerz namens Easy. Wie ist es euch so gegangen beim Anhören von diesen Alben? Beginnen wir mal bei Rostam und American Stories vielleicht. Michi, du bist, ich schätze, dass du ein Rostam-Fan bist.
2: Ja, ich finde ihn sympathisch. Bin natürlich mit Vampire Weekend aufgewachsen. Habe seine Karriere, glaube ich, immer wieder so ein bisschen verfolgt. Mir gefallen Platten gut, die er produziert hat. Er hat zum Beispiel das Debütalbum von Claro produziert. Das heißt, er ist mir eine auf jeden Fall grundsympathische Person. Und ja, fand's spannend.
3: Ich bin
2: gespannt, wie es euch gefallen hat.
3: Ich bin hier raufgekommen heute und tatsächlich nicht mit einem Ohrwurm von Kevin Morby, Rostam oder Smerz, sondern von Vampire Weekend, weil ich einfach so ein bisschen alte Vampire Weekend Songs wieder gehört habe, damit ich wieder reinkomme in dieses Rostam-Dings. Und das sind halt einfach so geile Pops, Indie-Songs. Und er war da einfach so auch ein bisschen Mastermind und keine Ahnung, der Zauberer im Hintergrund, Producer und Soundgenie. Und ich finde, das hört man auf diesem neuen Album oder generell seinen Solo-Sachen auch voll. Der ist einfach audiophil, also das klingt alles saugeil. Es ist voll einfallsreich und dann natürlich auch noch die

0: Rustam Badmangli kommt, wie ihr bereits angesprochen habt, ursprünglich aus der Band Vampire Weekend. Ich bin gerne ein bisschen Edgelord und sage dann zuerst der beste Vampire Weekend. Es ist mein Lieblings-Vampire Weekend. Es liegt vor allem an einem Lied, das ist 2016 rausgekommen, das heißt Bike Dream. Das haben wir auf FM4E sehr viel gespielt. Das finde ich absolut fabelhaft, das ist so ein bisschen wach. American Stories ist jetzt sein drittes Album und es geht eben, wie du, Xaver, gerade gesagt hast, darum, was das überhaupt ist. Quasi American zu sein oder eine American Story zu haben. Rustam sagt dazu, sein Bruder ist in Frankreich geboren, seine Eltern sind im Iran geboren und er ist quasi noch gar nicht geboren gewesen, als er nach Amerika gekommen ist. Und er fragt sich, was ist seine Beziehung zur amerikanischen Flagge und was ist seine Beziehung zur amerikanischen Staatsbürgerschaft, was ja vor allem aktuell und in den letzten paar Jahren besonders interessant ist. What is it like to be American, nachdem mir dieser ganze American Dream so ein bisschen auseinandergefallen ist? Und er erforscht das alles mit so richtigem Amerikaner-Sound, oder?
1: Und das macht er aber extrem klug, weil es kommen dann so Songs, wie der

0: Track, dieser Truck-Track, wo es beginnt, als wäre er jetzt irgendwie Amerikaner, keine Ahnung was, und er spielt das Banjo und keine Ahnung, und dann geht es in dieses Sass-Instrument über, das ist so eine Langhalslaute, und es ist so klug ineinander gegriffen, dass es am Ende was ganz anderes wird. Und das ist, da hört man eben extrem raus, dass er, glaube ich, in erster Linie Produzent und so Soundbastler ist und dann auch erst Songwriter. Ich glaube, es gibt auch einen Song am Album, wo er schreibt, die oder sagt, die Chords sind immer schon da und mit den Wörtern ist es schwierig. Mhm. Deswegen habe ich auch das Gefühl, das ist so ein Album, das sehr viel über den Sound schon erzählt eigentlich. Also, ja.
1: Ich find's auch spannend, eben so diese Zusammenführung von ja so ein bisschen Musikkulturen eben. Du hast halt diese westliche Pop-Songwriting und auf der anderen Seite hast du eben so diese persischen Traditionen, die er da mit reinmischt. Und das klingt halt für jemanden, der halt so mit westlicher Musik ein bisschen sozialisiert ist, halt beim ersten Mal hindern so ein bisschen nach, so Reibung, Störung, was ist das? Aber eben wie du sagst, Michi, ich finde auch, das ergibt was komplett Neues und es gibt dem Ganzen so einen interessanten Touch.
0: Ja.
1: Ich habe das so spannend gefunden, wenn da so ein Country-Banjo reindudelt und
0: ich
1: hinten kommt plötzlich
0: so
1: dieses Sass daher.
0: Ihr habt auch beim ersten Mal hören, beim Anfang so, was?
1: Ja, ja, ja.
0: Fast so ein bisschen, aber dann geht es halt in so eine voll interessante, gute Richtung.
1: Und ich habe dann auch so ein bisschen rein recherchiert, das Sass ist eine Langhalslaute und Ut ist eine Kurzhalslaute und ja, ich glaube, ich check mir so ein Ding, ich will sowas haben.
0: Ja,
1: muss noch rausfinden, was das gibt.
2: Es gibt auch ein paar schöne Lyrics, trotzdem Fokus auf das Instrumentale drauf.
0: Trotzdem er sich angeblich schwer tut. Vielleicht tut er sich ja gar nicht schwer.
2: In dem Lied Back of a Truck gibt es eine Zeile: It was written on the back of a truck, 6 words from a song you loved. Das ist so süße Simplizität. Und da ist mir dann etwas aufgefallen nach dem Anhören von allen 3 Releases. Es steht das Du sehr im Vordergrund in vielen Lyrics von den verschiedenen Artists. Also es wird immer eine Person besungen oder man ist so clever und ich rechne das all diesen Artists zu, dass das ist schon eher clevere Partie, von der wir heute da sprechen, dass sie so klug sind, dass sie das lyrische Ich nehmen und ins Du setzen, weil das dann mehr relatable oder interessanter ist.
0: Habe ich auch das Gefühl. Und da steht halt auch dieses große amerikanische Identitätsding drüber, was ja auch beim zweiten Album, über das wir reden werden, voll drin ist. Und wir haben heute 2 Platten, auf denen beim Albumcover die amerikanische Flagge drauf ist. Bei Rostam ist es ganz drauf. Und bei Kevin Morby hast du diesen Ärmel von so einem amerikanischen, ist es nicht auch der I Want You for Army-Typ?
2: Ach so.
0: Wie heißt denn der?
2: Abraham Lincoln.
0: Es ist so Abraham Lincoln Amerika-Flaggen.
1: Ja, er hat so einen Flaggenanzug an.
0: Genau.
1: Ja, aber weil du das eben angesprochen hast und natürlich, wenn man auf dieses Rostam-Cover schaut und da ist die amerikanische Flagge umgedreht drauf, man weiß irgendwie, okay, er ist iranisch-amerikanisch. Vor dem Hintergrund von dem, was gerade da abgeht, erwartet man sich da jetzt einfach so das ultrapolitische Album, vielleicht mit so politischen Appellen und Hymnen. Fand ich aber jetzt überhaupt nicht so, dass das jetzt explizit drin wäre. Also ich finde, er verhandelt es schon voll, aber irgendwie viel subtiler und viel ruhiger und auch irgendwie hoffnungsvoll. Klingt jetzt vielleicht ein bisschen kitschig, aber so gegen Ende vom Album finde ich, da singt er halt dann irgendwie beim Song Come Apart, ich glaube, das ist der vorletzte im Album, da singt er dann so I know that the world will come apart, I hope the pain is gonna stop. Also irgendwie so ein bisschen versöhnlich und alles wird gut und jetzt nicht so das Aufstehen und rührt sich.
2: Die großen Wahrheiten finden sich oft in den kleinen Dingen.

0: Das zweite Album ist von Kevin Morby. Es heißt Little Wide Open. Es ist jetzt gar nicht so unähnlich zum anderen Album. Sie könnten Companion Pieces sein.
1: Ja, ich finde es voll spannend, dass sie am selben Tag erschienen sind.
0: Mhm. Eine mutige Entscheidung. Aber ich glaube, diesen Leuten geht es nicht darum, irgendwelche Charts-Platzierungen zu erreichen. Das ist da eher wurscht. Das ist Kunst für die Kunst und Songwriting für Songwriting. Little Wide Open ist schon das achte Album von Kevin Morby aus Texas. Auch hier ist sehr viel Americana drin. Es ist produziert von Aaron Dessner. Das ist so zustande gekommen, dass Kevin Morby hat die Band The National, wo ja Aaron Dessner auch dabei ist, im Londoner Crystal Palace Park supported. Und Dessner hat ihn dann gefragt, hey, kann ich dein Album machen? Und dann ist es passiert. Es ist das dritte in einer Trilogie. Das erste hat geheißen Sundowner aus 2020. Das zweite This is a Photograph aus 2022. Und jetzt dieses Album Little Wide Open und was es so macht oder ein bisschen so erklärt ist, die Zeit im US-amerikanischen Midwest after moving back to Kansas City. Americana, oh yeah, yeah, mit Kevin Morby und Little Wide Open. Sitzt man dazu on the porch und schaut sich die Coyotes an, wie sie vorbeisträumen.
2: Ja, oder auf der Veranda in einem Schaukelstuhl, ja, Pfeife rauchend.
1: Ja, oder man versteckt sich vor einem Tornado, der kommt. Für mich ist ja diese geografische Zone, die er besingt, ist für mich was komplett Exotisches. Ich habe mir so gedacht, ich glaube, ich werde nie in meinem Leben zu 99% an diesem Ort sein. Der ist so für mich outer space ein bisschen.
0: Leute nennen das manchmal Flyover America, ja, weil das dieser Teil der USA ist, wo man drüber fliegt, um sich in die Teile zu fliegen, wo die Leute eher hinwollen.
1: Voll. Und er hat sich ja mit seiner Partnerin dort auch ein Haus gekauft mit Waxahachie. Ich spreche sie, glaube ich, immer falsch aus.
0: Ah, die Sansom.
1: Ja, die kriegen jetzt ihr erstes Kind.
0: Na bitte.
1: Auch das hört man am Album, finde ich. Es gibt da ein paar Nummern, die sind ein bisschen so... Ich finde, die sind so, ich gebe meinem Kind diese Musik.

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1: Kevin Morby mit Little Wide Open. Ein schönes Album, hört es euch an. Und abschließend noch ganz kurz, es ist auch, weil das die EP selber dauert nur 9 Minuten oder sowas, von Smurfs oder Smerz. Wir können uns jetzt entscheiden, wie wir sie aussprechen wollen. Eine EP namens Easy. Smerz kommen aus Oslo und der Name kommt eben vom Wort Herzschmerz. Deswegen
2: ja,
1: kann man
2: aber
1: sagen,
2: er wird im
1: Smerz.
2: Internet schon wieder falsch. Die Pitchforks dieser Welt schreiben, dass das ein deutsches Wort für Herzschmerz ist. Aber ich habe das noch nie jemanden Song gehört.
1: Herzschmerz?
2: Ich habe so viel Smerz.
3: Ich werde ab jetzt nur mehr Smerz sagen.
2: Ach so, es ist eh geil.
1: Aua, die verstehen Smerz. Das falsch. Die meinen
2: ja,
1: das Wort
2: die schreiben
1: Herzschmerz.
2: Im Internet, it's a German word for heartbreak.
1: Nein, Herzschmerz ist das Wort.
2: Ja, voll. Ja, haben dann Smurfs. Auch Leute drunter geschrieben.
1: Okay, die kennen sie wieder nicht aus.
2: Die können nicht Google Translate richtig benutzen.
3: Was ich spannend fand, ist ein Duo, Henriette Motzfeld, auch cooler Name, und Katharina Stoltenberg. Und die ist einfach die Tochter von Jens Stoltenberg.
1: Nepo-Baby.
3: Nepo-Baby, Ex-NATO-Generalsekretär und Ministerpräsident von Norwegen ehemals.
1: Ja. Das ist High-Level-Famous.
3: Übrigens ist Rostam auch der Sohn von einer sehr erfolgreichen Kochbuchautorin in den USA und
2: ja,
3: im Iran.
2: Ja, auch ein Nepo-Baby.
1: Nepo-Baby! Wer ist denn keins? Smerz.
2: Kevin Morby ist sicher Nepo-Baby von so einem Priester.
1: Ja, wir müssen überlegen, ob es irgendwelche berühmten Morbys gibt. Moby, vielleicht von Moby.
3: Dagegen spricht der Haaransatz bisschen.
1: Smerz sind auf jeden Fall gerade mit Lord auf Tour. Die Easy EP, 6 Lieder. Nach dem Album Big City Life vom letzten Jahr. Spielen am 22. Juni auch im Flug in Wien. Lieder auf diesem Album heißen zum Beispiel Spring Summer oder Spring Summer 3 Beat. Findet ihr, das ist ein spring-summerlicher Release?
2: Ich finde, es passt gut in den Frühling und ich finde, diese EP sind circa 2 Songs. Also die blenden so ineinander und ich habe jedes Mal nachgeschaut, war so, hä? Achso, nein, das ist also jetzt schon das
3: vorbei.
2: 4. Lied.
3: Ja.
2: Nein, aber sie sind auch so ineinandergreifend, dass ich denke, es sind vielleicht nur 1,5 Lieder.
1: Ja. Es ist ein bisschen ungewöhnlich, aber hat es euch trotzdem Spaß gemacht beim Anhören?
2: Ja. Ja. Ich war im Fitnessstudio, während ich es gehört habe, am Cross-Trainer. Es war abgefahren.
3: Aber das wäre sowieso gewesen. Nicht hier am Cross-Trainer
2: sowieso. Ich habe zuerst mit Kevin Morby angefangen, aber da habe ich sofort umgeschalten.
1: Das ist keine Workout-Musik, das ist beruhigender.
3: Mich hat so ein bisschen an dieses eine Reel erinnert, wo ein Fußball in ein Fenster geschossen wird und dann plötzlich Perspektivenwechsel. Du siehst eine Person, die drinnen sitzt vom Fenster und du erwartest dir jetzt, okay, der Fußball, der trischt dir gleich gegen den Kopf, aber er kommt halt nicht. Und so ein bisschen ist mir gegangen beim Hören von Smerz, weil so diese geil. Songs klingen ein bisschen wie einfach nur so Gerüste. Einfach, okay, da sind 2, 3 Layers, da ist ein Schlagzeug, da sind irgendwelche Keys und sie hauchen eine Stimme drüber und da muss doch noch was kommen, oder?
2: Sie sind ein bisschen wach.
1: Ja, vielleicht haben sie sich gedacht, vor der Tour sollten sie noch schnell mal was rausbringen, bevor sie dann irgendwie mit Lord unterwegs sind oder dann im Juni auch in Österreich spielen, dass sie dann irgendwie eine Veröffentlichung haben.
2: Ja. Ich finde, es ist so, für mich klingt es ein bisschen wie wenn Karen Polacek und die Haim Sisters so voll eingeraucht werden.
3: Ja, komplett.
2: Oder? Und zufällig
3: ja, und sie haben irgendwie
2: Fruity
3: Loops auf dem MacBook vom Jens Stoltenberg offen.
2: Es klingt jetzt, als würden wir sie hassen, aber es stimmt gar nicht. Aber es ist so...
1: Es ist ungewöhnlich, aber es macht Spaß.
2: Ja, es ist ungewöhnlich, genau.
1: Wenn sich die Leute nur ein Album in voller Länge anhören sollen, ich meine, eins ist 9 Minuten, eins ist 30 und eins ist 1 Stunde, welches Album sollen sich die Leute anhören?
2: Ich würde die gute Mitte wählen. Ich würde Rostam.
3: Rostam macht Spaß.
1: Passt, kann ich auch so unterschreiben. Aber wenn ihr die Zeit habt, also...
2: Smerz habt sicher, das habt's... Da geht's hier kurz vor die Tür und es ist schon wieder vorbei. Ist wirklich so.
1: Genau. Hört euch am besten alles an. Und vielen herzlichen Dank, Xaver und Michi. Und wir sehen uns spätestens zum nächsten Song Contest.
2: Juhu.
3: Alright.
1: Danke.
3: Danke, Christoph.

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